0: Das ist alles meine Schuld.
1: Reden Sie doch nicht so einen Unsinn, Mr. Gaspard. Ich öffne mal die Vorhänge und lasse etwas Tageslicht hinein. Sehen Sie nur!
0: Was ist?
1: Die Krähen! Sie sitzen auf dem Gartenzaun, als würden sie auf etwas warten.
0: Ich kann mir vorstellen, worauf. Wissen Sie, was ich nicht verstehe?
1: Was denn?
0: Wenn Chloe wirklich die Wurzel allen Übels auf dieser Insel ist, warum hilft sie uns dann? Ich meine, ohne sie hätte ich die Gräber in den Dünen nie gefunden. Und letzten Endes habe ich dadurch erfahren, dass Chloe offensichtlich Josinés Schwester ist.
1: Das kann ich noch immer nicht glauben.
0: Ich weiß, dass Josiné nie über ihre Vergangenheit gesprochen hat. Vielleicht wollte sie all das vergessen. Oder das, was sich hier ereignet hat.
1: Wir sollten am besten so schnell wie möglich von dieser Insel verschwinden, Mr. Gaspard. Ich habe schreckliche Angst um Mr. Kenrick. Und um Sie.
0: In Ryans Zustand können wir im Moment nicht einmal daran denken. Und in Westonbridge dürfen wir keine Unterstützung erwarten. Dennoch will ich zurück an den Ort.
1: Aber denken Sie doch daran, was der Pater Ihnen gesagt hat.
0: Ich habe keine Angst vor dem Pater.
1: Er ist doch ein Mann Gottes.
0: Oh nein, Olivia. Gott hat sich schon lange von diesem Ort abgewandt. Ihnen wird nichts geschehen. Das verspreche ich. Ich legte meinen Arm um Olivias zitternden Körper. Ohne großartig darüber nachzudenken, drückte ich sie fest an mich. Dann blickte ich in ihr leicht errötetes Gesicht. Ihre wunderschönen graublauen Augen blickten mich an. Es war, als bliebe die Zeit stehen. Als würden wir uns in dieser Umarmung für einen kurzen und zeitlosen Moment Trost spenden. Schließlich löste sie sich verlegen aus meinen Armen und ging zurück an Ryans Bett.
1: In der Küche steht Kaffee und ich habe Ihnen das Frühstück fertig gemacht, falls es Sie nicht stört, in der Küche zu sitzen.
0: Aber Sie wissen doch, dass es mir nichts ausmacht, Olivia. Und danach mache ich mich sofort auf den Weg zurück nach Westonbridge. Wir haben keine Zeit mehr zu verlieren.
2: Ich erreichte Westonbridge eine knappe halbe Stunde später. Die Straßen waren menschenleer und gaben dem Ort eine geisterhafte Stimmung.
3: Mr. Gaspard! Mr. Gaspard, warten Sie bitte!
0: Versuchen Sie gar nicht erst, mich aufzuhalten, Myra.
3: Ich bin so froh, dass Sie noch am Leben sind.
0: Wissen Sie was? Sie und Ihr ganzes Dorf sind nichts anderes als Feiglinge.
3: Ich muss Ihnen unbedingt etwas erzählen.
0: Sie beugen sich dem Willen eines Wahnsinnigen, weil Sie glauben, sich dadurch Ihr Seelenheil erkaufen zu können.
3: Mr. Gaspard, bitte.
0: Aber ich will Ihnen mal was sagen. Damit haben Sie alles nur noch viel schlimmer gemacht. Statt den Pater zur Rede zu stellen, haben Sie sich ihm unterworfen und als Ihren Erlöser betrachtet.
3: So hören Sie mir doch zu.
0: Und selbst jetzt, wo Ihnen klar sein dürfte, dass er offensichtlich den Verstand verloren hat, verkriecht sich jeder hier in sein Haus und schweigt.
3: Raoul ist tot.
0: Wie ist das passiert?
3: Wir haben nicht alles mitbekommen. Aber nachdem der Pater sie heute Nacht aus dem Dorf getrieben hatte, kam es zu einem heftigen Streit zwischen Raoul und Pater Elias. Es war entsetzlich. Schließlich hörten wir einen Schuss und dann wurde es ganz still. Baxter ging schließlich hinaus und schaute nach, was passiert war. Und da lag dann der arme Raoul.
0: Aber dann ist es doch ganz offensichtlich, dass der Pater ihn erschossen haben muss.
3: Wir waren wie gelähmt und wussten nicht, was wir machen sollten. Dann kamen plötzlich die Wölfe. Wir liefen fort, wollten zurück ins Haus. Aber sie hatten überhaupt kein Interesse an uns, sondern zogen Raouls Leichnam fort.
0: Was?
3: Es war ein gespenstisches Bild. Und dann war sie da.
0: Chloe?
3: Ja. Sie tauchte bei den Wölfen auf und lächelte uns an. Sie sprach kein Wort. Dann drehte sie sich um und verschwand mit den Wölfen und Raouls Leichnam in der Dunkelheit.
0: Hat inzwischen jemand den Pater gesehen?
3: Baxter ist zur Kirche gegangen und völlig außer sich.
0: Wenigstens einer hier scheint ihn zur Rede stellen zu wollen.
3: Der Pater hat uns versprochen, uns vom Fluch der Windsängerin zu befreien. Er hat uns gesagt, dass alle Opfer der Wölfe verblendete Sünder wären. Darum hat er auch nicht gestattet, dass sie auf dem Friedhof bestattet werden.
0: Und jeder von euch hier hat das einfach so akzeptiert.
3: Pater Elias hat uns Erlösung versprochen. Als das Fieber die Kinder sterben ließ, hat er uns gesagt, dass es der Fluch der Windsängerin wäre. Und wir

0: Opfern es ihm.
1: Und machten dadurch alles noch viel schlimmer.
0: Steve war kein schlechter Mensch, Mr. Gaspard. Es brach mir fast das Herz, ihn da draußen zu verscharren. Ich habe ihn geliebt.
1: Es ist gut, dass Sie mir das erzählt haben, Myra.
0: Oh, bitte, helfen Sie meinem Bruder. Wenn ich ihn auch noch verliere...
1: Gehen Sie zurück ins Haus. Ich gehe zu Ihrem Bruder.
0: Wäre es nicht besser, ich komme mit Ihnen?
1: Nein. Sie bleiben hier.
0: Möge Gott Ihnen beistehen, Mr. Gaspard.
2: Olivia.
3: Mr. Kendall. Ich habe schon befürchtet, Sie würden überhaupt nicht mehr aufwachen.
2: Wo ist Dan?
3: Er wird bald wieder da sein.
2: Ich habe so schrecklichen Durst.
3: Kein Wunder. Sie haben noch immer hohes Fieber. Ich mache Ihnen eben etwas Tee. Sie sollten jetzt nichts Kaltes trinken.
2: Danke.
3: Ich bin gleich wieder bei Ihnen.
4: Sie sind ein Narr. Ryan.
5: Da stand sie. Ein dunkler und hagerer Schatten. Wie immer den Korb voller Muscheln vor ihrem Bauch. Nur, dass ich dieses Mal keine Muscheln darin sehen konnte, sondern Köpfe. Kleine Kinderköpfe mit weit aufgerissenen Augen und Mündern.
2: Was machen Sie hier?
4: Ihnen die Erlösung bringen, nach der Sie sich so sehnen. Chloe wartet auf Sie, Ryan. Kommen Sie.
2: Oh.
4: Es ist nicht weit.
2: Wo ist sie?
4: In den Dünen. Dort, wo sie immer ist. Sie braucht sie jetzt.
2: Ja, ich muss zu ihr gehen.
4: Ach, das müssen Sie um jeden Preis. Stehen Sie auf, Ryan, los. Sie haben nicht viel Zeit.
2: Ich muss zu ihr. Ich muss zu ihr gehen.
4: Schnell.
5: Die alte Frau hatte recht. In Chloes Nähe ging es mir besser. Und ich musste unbedingt zurück zu ihr und zu Josine. Die Finsternis dieses Ortes hatte sorgfältig ein Netz gesponnen, in dem ich gefangen war, seit ich Josine zum ersten Mal in London begegnete. Sie mochte diesem Ort entkommen sein. Aber nun war ich hier und der Kreis schloss sich. Es konnte kein Zufall sein, dass Dormans Haus ausgerechnet hier lag, und das Schicksal mich genau zu diesem Ort führte. Und obwohl ich all das begriff, war ich doch nicht mehr als eine todkranke Marionette für die alte Hexe, zu der ich durch den Kauf dieser verdammten Muschel ein unheilvolles Band geknüpft hatte. Mit letzter Kraft schlich ich mich an Olivia vorbei, verließ das Haus und lief in die Dünen.
1: Auf dem Weg zur Kirche konnte ich Baxters Schreie bereits von Weitem hören.
6: Sie sind ein Mörder!
1: Sichtlich aufgebracht stand er vor der verschlossenen Tür des Kirchenhauses und schlug immer wieder mit seinen geballten Fäusten gegen das massive Holz.
6: Ich glaube Ihnen kein Wort mehr!
1: Als er mich sah, war ihm die Überraschung deutlich anzusehen und er hielt inne.
7: Was haben Sie jetzt vor?
6: Ich weiß es nicht. Ich weiß nur, dass der Pater Raoul umgebracht hat.
8: Verschwinde, Baxter!
1: Dort.
8: Du hast doch gar keine Ahnung, wovon du da sprichst.
1: Er ist oben auf dem Kirchturm.
8: Sie sind daran schuld, Mr. Gaspard. Sie und Ihre verdammten Fragen.
6: Warum haben Sie ihn umgebracht?
8: Er wollte Ihnen hinterherlaufen. Dieser verblendete Idiot.
7: Achtung, Baxter, gehen Sie in Deckung.
8: Verschwinden Sie!
6: Wollen Sie uns jetzt auch erschießen, oder was?
8: Wenn es nötig ist.
7: Was ist damals wirklich vorgefallen?
8: Diese elende Hure! Sie hat mir den Verstand vernebelt! Sie brauchte doch jemanden, der sich um sie kümmert, als Bobby sie verlassen musste! Sie hat mich verhext!
6: Niemals!
8: Geschrien hat sie und sich gewehrt, dieses kleine Drecksstück! Doch ich wusste genau, dass sie es wollte! Sie hat es mir mehr als einmal mit ihren Blicken gesagt! Und dann ist dieses Weib auch noch schwanger geworden!
7: Dann ist er der Vater der Zwillinge!
8: Diese Kinder waren mein Fluch! Mein Fluch! Das fleischgewordene Bildnis der teuflischen verfallen war. Das Werk des Teufels! Ich konnte es nicht länger ertragen, sie zu sehen. Ich wusste genau, wie ich mich von dieser Sünde reinwaschen konnte.
7: Was haben Sie getan?
8: Na, ertränkt habe ich die kleinen Bastarde.
6: Sie Wahnsinniger.
8: Doch Chloe war von Sinn, als sie sah, was ich getan hatte. Sie war nicht in der Lage zu verstehen, dass ich es einfach tun musste. Verstehen Sie? Ich musste es tun!
7: Sie haben zwei hilflose Kinder kaltblütig umgebracht!
8: Es waren keine Kinder, Sie Narr! Es waren die Ausgeburten der Hölle! Chloe verfluchte mich und das ganze Dorf, das ihrer Meinung nach tatenlos zugesehen hatte.
6: Aber das ist nicht möglich!
8: Hinterhergesprungen ist sie, als hätte sie noch etwas ändern können. Und dann kamen die Wölfe. Die anderen Kinder wurden alle krank. Und diese verfluchten Krähen!
7: Und was taten sie dann?
8: Ich trage keine Schuld an dem, was diese Frau mir und unserem Dorf angetan hat. Aber ich wollte, dass sie ihre letzte Ruhe bei ihrem Mann findet, den ich auf diesem Friedhof vergraben habe.
7: Sie haben den Seelenfrieden und das Leben unzähliger Menschen auf dem Gewissen, Pater Elias.
8: Lüge!
7: Und das wissen sie auch.
8: Nein!
7: Sie haben ihre eigenen Kinder umgebracht. Und als ob das noch nicht genügt, haben sie dann auch noch Sarahs Mann erschlagen.
8: Das ist nicht wahr!
7: Sie haben Raoul mit der Hilfe, die sie ihm und seiner Tochter gegeben haben, erpresst und zu ihrem Handlanger gemacht. Was muss der dafür tun? Schweigen? Wusste er von den Gräueltaten, die sie begangen hatten?
9: Mr. Gaspard, sehen Sie doch dort, die Krähen!
7: Der Schwarm fliegt direkt auf den Pater zu.
8: Geht weg! Lass mich! Geht weg! Verschwinde!
9: Die Krähen lassen einfach nicht von ihm ab!

0: Kümmern Sie sich um die Leute im Dorf.
1: Ich kann nicht glauben, was ich gerade gesehen und gehört habe.
0: Es wird Zeit, dass Sie die ganze Wahrheit erfahren. Ich muss zurück ins Haus.
1: Warten Sie. Ich fahre Sie mit meiner Kutsche zum Haus. Dann sind Sie schneller dort. Wer läutet denn jetzt die Kirchenglocke?
0: Vielleicht der Teufel, Baxter. Vielleicht der Teufel.
2: Wie eine endlos schwere Last entwich die dunkle Krankheit aus meinem Körper. Irgendetwas musste geschehen sein. Etwas, das den Einfluss der Muschelfrau auf mich zerriss. Wie einen dünnen Faden. Ich öffnete die Augen und sah Chloe, die mich zärtlich anlächelte. Die Trauer war aus ihrem Gesicht gewichen. Ich lag in ihrem Arm, völlig durchnässt vom Regen, aber doch so vital und befreit, wie seit einer gefühlten Ewigkeit nicht mehr. Um uns herum die Dünen, das Meer und die Muschelfrau, die mich und Chloe voller Hass anstarrte. Da begann Chloe ein letztes Mal zu singen. Ich schloss die Augen.

0: Als würde sie mich verhöhnen, erklang der Windgesang um mich herum.
1: Ryan!
0: Ich folgte der Quelle seiner Melodie, immer weiter in die Dünen hinein.
1: Ryan, wo steckst du?
0: Als ich schon befürchtete, das Singen hätte mich in die Irre führen sollen, erblickte ich sie. Chloe saß kniend im Sand. Sie stützte Ryan, der offensichtlich nicht bei Bewusstsein war. Hinter der rothaarigen Frau tauchten zwei geisterhafte, kindliche Gestalten auf. Die Zwillinge. Der Gesang verstummte und Chloe hob ihren Kopf langsam in meine Richtung. Sie lächelte.
2: Die Wahrheit wurde ausgesprochen. Wir sind endlich erlöst.
3: Ihr Freund wird sterben.
0: Ich hörte ihre Stimme hinter mir und wirbelte herum.
3: Der Fluch der Windsängerin hat ihn getroffen.
0: Ich hatte mich schon gefragt, wann sie wieder auftauchen würden.
3: Jetzt können Sie es beenden, Mr. Gaspard.
0: Ich glaube, ich weiß jetzt sehr genau, wer oder was Sie sind.
3: Dann wissen Sie auch, was Sie zu tun haben.
0: Ja.
4: Nicht.
1: Ryan!
4: Dan richtete das Gewehr, das er wohl aus Dormans Waffenschrank entwendet haben musste, auf Chloe, die ihn jedoch unberührt und keinerlei Furcht zeigend anlächelte. Was tat er denn da? Bemerkte er denn nicht, dass er von der Muschelfrau manipuliert wurde? Konnte sie wirklich solch einen Einfluss auf ihn ausüben? Hatte er vielleicht den gleichen Fehler wie ich begangen und ihr doch eine Muschel abgekauft? Chloe blickte zu mir hinab und streichelte zärtlich meine Wange. Ich werde dich ebenso wenig vergessen wie Josine. Ich danke dir, dass du mir diesen Moment mit ihr geschenkt hast.
2: Ich werde immer bei dir sein.
0: Mein Schuss hatte den Schädel der alten Hexe zertrümmert, die sich vor meinen Augen mit einem gellenden Schrei in dunkle Nebelschwaden auflöste. Sie schien nicht damit gerechnet zu haben, da ich meine Waffe erst im letzten Moment herumriss. Ihr Schatten riss mich zornig zu Boden. Erschöpft blieb ich am Boden liegen, starrte in den nun wolkenlosen, fast vollkommen klaren Himmel. Das Licht war mit einem Mal so warm und freundlich, als würde alles um uns herum zum ersten Mal seit langer Zeit aufatmen. Befreit von einer schweren Last. Jetzt, wo die Dunkelheit Haddington Island verlassen hatte.
4: Na komm, ich helf dir hoch.
1: Ryan? Wo? Wo sind Chloe und die Kinder?
4: Sie sind fort. Der Fluch ist gebrochen und du hast die Muschelfrau verjagt. Ich vermute, ohne ihn wird sie keinen Einfluss mehr auf diesen Ort haben. Und schon gar nicht auf mich.
1: Ich hätte sie beinahe erschossen. Chloe, meine ich.
4: Ja, ich weiß.
1: Aber als sie mich so ansah, begriff ich, dass die Muschelfrau auch mich manipulierte und ich konnte es nicht.
4: Das war auch gut so, denn hättest du auf Chloe geschossen, hättest du nur mich getroffen.
1: Was?
4: Was immer genau Chloe war, sie war kein lebendiges Geschöpf mehr. Ein ruheloser Geist, den du mit der Waffe sicher nicht hättest töten können. Stattdessen hättest du mich getroffen, das Unheil des Fluches erneut angefacht und die Muschelfrau gestärkt. Das ist alles, was sie wollte.
1: Ich hätte mir das nie verziehen. Ryan, ich muss dir noch etwas sagen. Chloe war Josines Schwester.
4: Ich weiß.
1: Aber woher...
4: Jetzt, wo ich nicht mehr unter dem Einfluss dieser alten Hexe stehe, sehe ich so einige Dinge klarer als zuvor. Sie ist nun bei ihr und hat ihren Frieden gefunden. Sie und ihre Geschwister. Das ist das Einzige, was zählt.
1: Warte ab, bis du erfährst, was mir der Pater gestanden hat. Meinst du, ich habe die alte Hexe vernichtet?
4: Das glaube ich nicht. Aber sie ist nicht mehr hier, das spüre ich. Hier, hat sie keine Macht mehr.
1: Wir müssen herausfinden, woher diese Muschelfrau gekommen ist. Und dann werden wir sie für immer zum Teufel jagen, damit sie nicht an irgendeinem anderen Ort ein ähnliches Spiel treibt.
4: Das werden wir.
1: Komm, lass uns zurück zum Haus. Zu Olivia.
4: Ja, sie wird sich Sorgen machen. Noch am selben Tag spülte die See die sterblichen Überreste Chloes und die der Kinder an, als hätte sie sie zuvor nicht freigeben können. Dadurch war es uns möglich, ihre leblosen Körper auf dem Friedhof beizusetzen, bei ihrer Mutter. Ich hoffte, sie hatten nun endlich ihren Frieden gefunden und waren vereint. Warum Josinée mir ihre Herkunft Zeit ihres Lebens verschwieg, würde ich wohl nie erfahren. Ebenso, vor was oder wem ihr Vater aus Frankreich geflüchtet war. Bobby war wirklich kein französischer Name. Vielleicht würde sich dieses Geheimnis zu einem späteren Zeitpunkt offenbaren. Ich vermutete, Josinée wollte diesen Ort und ihr Leben hier einfach so weit wie möglich hinter sich lassen. Das Leid, das dieser Ort erfahren musste, das sie nie mit mir teilte, warf einen dunklen Schatten auf die liebevolle Erinnerung an meine geliebte Frau. Die Leichen in den Dünen sollten nach und nach ebenfalls auf dem Friedhof der Kirche bestattet werden. Nur den Pater verscharrten die Bewohner von Westonbridge, befreit von seinen Lügen und dem Wissen um seine schrecklichen Taten, mitten in den Dünen.
0: Erlöst vom Fluch der Windsängerin und dem Einfluss der Muschelfrau baten sie uns, noch länger auf der Insel zu bleiben. Doch für Ryan und mich wurde es Zeit, nach London zurückzukehren. Als wir uns einen Tag später am Hafen von Westonbridge von Baxter und Myra verabschiedeten, hatte sie eine erfreuliche Nachricht für uns. Sie war schwanger und trug somit eine ganz besonders kostbare Erinnerung an Steve unter ihrem Herzen. Es war seit Jahren die erste Schwangerschaft im Ort und für uns der untrügliche Beweis, dass der Fluch endgültig gebrochen war. Es war eine schöne Vorstellung, dass eines Tages wieder Kinderlachen die Straßen des Dorfes erfüllen würde.
4: Olivia und Dan wirkten vertrauter miteinander als zuvor. Es schien, als hätte sie die Zeit auf Haddington Island näher zueinander geführt. Ich wünschte es meinem Freund, denn ich war mir seiner Gefühle für Olivia durchaus bewusst. Ich konnte es kaum abwarten, in London mit der Arbeit an meinem neuen Roman zu beginnen, um all das festzuhalten und niemals in Vergessenheit geraten zu lassen. Ich würde einige Details ändern, die zu grauenvoll oder persönlich für die Welt dort draußen waren, um als Unterhaltung zu dienen. Aber Chloes Geschichte durfte nicht in Vergessenheit geraten. Ich wusste auch schon genau den Titel meines neuen Werkes.
5: Die Windsängerin. Kapitel 2. Es sprachen Ryan Kenrick, Sven Matthias, Dan Gaspard, Martin Sabel, Olivia, Sylvie Nogler, Chloe, Saskia Heisch, Pater Elias, Detlef Thams, die Muschelfrau, Ingrid Mülleder, Raoul, Paul Burkhardt, Baxter, Roman Ewert, Myra, Tatjana Auster, Sarah, Eiga Kornemann, die Zwillinge, Lotte Thomas, Intro und Outro, Tim Gößler, Schnitt und Regie, Sven Matthias, Musik und zusätzliches Sounddesign Tim 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

0: Es gab eine Zeit, in der nichts auf der Welt mehr zählte. Es zählte nicht, wo man geboren wurde. Es zählte nicht, was man geleistet hatte. Und am meisten zählte es nichts, wer man war. Ich wusste selbst nicht mehr, wer ich war. Und zu der damaligen Zeit war dies das einzig Gute, was mir passieren konnte.
1: Verborgen. Anna Zischner, Nadine Must, Saskia Heisch, Sophie Heisch, Frank Keiler, Philipp Böser, Marvin Kopp, Marek Schell, Sarah Oltmanns, Anja Klukas, Katharina Koschel, Florian Zahn und Katharina Kuschowski.

0: Hilde! Wo bist du schon wieder mit deinen Gedanken, ha? Mir scheint es fast so, als würde dich unser Lehrstoff nicht interessieren.
1: Verzeihen Sie mir, Frau Wagner. Es kommt nicht wieder vor.
0: Das möchte ich dir auch geraten haben, mein Kind. Ein stattlicher Mann kann später nichts mit einer dummen Frau anfangen. Also, lies weiter, auf Seite 25. So trat er aus dem Schatten und verkündete den Leuten
1: von seinem Vorhaben. Er strahlte eine Kraft und Entschlossenheit aus, wozu sonst nur ein König in der Lage war. Und die Menschen folgten ihm.
2: Der Tag war wieder sehr langsam vergangen, doch mit Einbruch der Dämmerung ging alles stets sehr schnell. Hilde kehrte allein in ihre kleine Stube zurück. Hier konnte sie durchatmen. Hier gelang es ihr, verloren in Gedanken, ein Lächeln auf ihr Gesicht zu zaubern. Sie hoffte jeden Tag aufs Neue, ihr Lachen nicht zu verlernen. Denn hier in ihrem Zuhause, diesem Heim für verlorene Seelen, durfte man außerhalb des Zimmers nicht lachen. Nicht einmal lächeln. Alles, was man hier lernte, war Gehorsam. Zudem folgten alle einer Überzeugung, für die gerade Hilde im Innersten ihres Herzens nichts übrig hatte. Nachdem es ruhig im Haus wurde, öffnete Hilde ihr Fenster. Sie kniete sich auf ihr Bett und legte die Arme auf das Fensterbrett. Nun betrachtete Hilde die dichten Bäume.
1: Über ein Jahr schaue ich nun schon auf diese dichten Bäume. Doch seit kurzem ist etwas anders. Da, ich sehe wieder dieses Licht. Es ist so unheimlich. Sind es Geister? Oder der Leibhaftige? Jetzt ist es wieder fort. Seltsam.
0: Nun komm schon, Ilse. Trödel hier nicht so herum. Ilse! Ich wiederhole mich nur sehr ungern. Aber das wirst du schon bald lernen. Hier im Haus sorge ich für Zucht und Ordnung. Hilde, warte einen Moment.
1: Ja, Frau Wagner?
0: Hilde, dieses Mädchen wird von heute an deine Zimmergenossin sein. Ich wünsche mir, dass du ihr zeigst, wie man sich bei uns zu benehmen hat.
1: Ja, Frau Wagner, natürlich.
0: So, Kind, nun stelle dich vor. Beweise mir, dass du in deinem früheren Leben wenigstens Anstand und gute Manieren beigebracht bekommen hast.
3: Guten Tag. Mein Name ist Ilse Werner. Es freut mich, Ihre Bekanntschaft zu machen.
0: So. Und nun geht. Hilde wird dir alles zeigen.
3: Und wo finde ich meine Koffer?
0: Hier in unserem Heim tragen alle die gleichen Kleider. Dein Koffer wurde, wie nenne ich es, entsorgt. Trauere ihm nicht mehr hinterher.
3: Aber da waren alle meine liebsten Dinge drin. Das Bild meiner Eltern und...
0: Du vergisst dich, Ilse! An diesem Ort ist es nicht wichtig, wer du warst, sondern wer du sein wirst. Sollte dir so etwas noch einmal passieren, wirst du die Konsequenzen dafür tragen müssen. Ha! Vergeude deine Chance nicht und mache uns und dein Vaterland stolz.
2: Hilde bemühte sich um ihre neue Zimmergenossin. Doch Tränen waren das Einzige, was aus Ilse sprach. Das Mädchen tat ihr leid. Sie wusste, was gerade in ihr vorging. Immerhin hatte sie vor einem Jahr das Gleiche durchmachen müssen. Am liebsten wollte Hilde ihr alles sagen, doch kurzzeitig beherrschte die Angst vor Verrat ihr Herz. Was, wenn Ilse sogleich zu Frau Wagner gehen würde? Die Strafen für Missachtung der Regel kannte Hilde nur zu gut. Am späten Abend bemerkte Hilde, dass Ilse noch wach auf ihrem Bett saß. Sie musste jetzt etwas sagen, auch wenn sie es vielleicht später bereuen würde.
1: Ich glaube, wir haben uns genug angeschwiegen. Meinst du nicht auch?
3: Was?
1: Wir wissen doch beide, warum wir hier sind. Und wir sollten zusammenhalten. Hier kann man uns zwingen, den Regeln zu folgen. Aber nicht auch diese Regeln in unser Herz zu lassen.
3: Warum vertraust du mir deine Gedanken an? Hast du keine Angst, ich könnte dich verraten?
1: Ich sehe es dir doch an. Du leidest wie wir alle. Und als Freunde können wir uns gegenseitig helfen. Ich...
3: Was war das?
1: Schau, der Nebel ist wieder da. Los, schließe deine Fenster und zieh die Gardine zu.
3: Hilde, was ist das für ein Nebel? Und woher kam der Schrei?
1: Es hat vor knapp einem Dreivierteljahr angefangen. Kurz nach meiner Ankunft hier. Etwas lauert dort in den dichten Wäldern. Und in manchen Nächten hört man Schreie. Ein dichter Nebel zieht durch die Bäume. Und es müssen dann alle Fenster geschlossen sein.
3: Ist der Nebel gefährlich?
1: Das weiß ich nicht. Aber andere Mädchen erzählen von einem beißenden Geruch, der einem übel werden lässt. Frau Wagner berichtete einmal, dass hinter dem Wald eine Anlage steht, wo Holz verarbeitet wird. Und dafür muss auch manchmal Holz verbrannt werden. Doch ich kenne kein Mädchen von uns, das diese Geschichte geglaubt hat.
3: Oh, wie schrecklich, Hilde. Ich fürchte mich.
1: Bisher ist noch keinem von uns etwas passiert. Wir sollten uns jetzt auch schlafen legen, sonst sind wir morgen zu müde für die Lehrstunde. Und jetzt? Gute Nacht, Ilse.
3: Gute Nacht. Du, Hilde, darf ich zu dir ins Bett kommen? Ich fürchte mich so.
1: Natürlich, Ilse. Komm zu mir und wir halten unsere Hände fest zusammen. Dann wird uns nichts passieren.
2: Die nächtlichen Ereignisse ließen Hilde und Ilse nicht los. Zu ihrem Erstaunen erfuhren sie am nächsten Tag, dass auch die anderen Mädchen die Lichter und Schreie bemerkt hatten. Was war es bloß, was in den dichten Wäldern hauste? Waren es am Ende doch böse Geister? Nicht alle teilten diese Meinung. Im Waschraum der Mädchen kam es daher zu einer folgenschweren Diskussion.
3: Aber nun glaubt es doch! Hilde hat diese unheimlichen Dinge schon so oft gesehen. Es werden am Ende die bösen Geister sein, die unsere Seelen eine nach der anderen holen werden. Wir müssen am Ende doch für die Taten unserer Eltern...
4: Sei sofort still, Ilse! Niemand spricht hier darüber. Wenn du nochmal den Glauben an diese Institution anzweifelst, werde ich dich bei Frau Wagner melden müssen. Sei immer und überall.
1: Ja, sei immer gehorsam und stehe zu dem Wissen, welches er dir offenbart.
4: Machst du dich etwa über mich lustig?
1: Du machst dich schon selbst zum Affen. Dafür brauchst du mich nicht.
4: Na warte, du dumme Ziege, ich werde...
5: Aua! Was geht hier vor, Mädchen? Ich kann gar nicht glauben, was ich hier gesehen habe. Elke, geh sofort in meine Schreibstube. Das wird Konsequenzen für dich haben.
6: Aber Frau Wagner, es war nicht meine Schuld, ich...
5: Schweig jetzt endlich! Gehorsam, mein Kind, ist unser erster Leitsatz. Und nun geh, bevor ich deine Strafe noch höher einstufen muss.
6: Jawohl, Frau Wagner.
2: Ohne ein Wort zu sagen, drehte sich Elke zu Hilde um. Ihr Blick durchbohrte sie. Statt dem vermuteten Hass sah sie nur Angst und Schrecken in Elkes Augen. Noch nie hatte Hilde jemanden so hilflos gesehen. Sollte Hilde zugeben, dass sie ebenfalls die Schuld an dieser Situation trug? Nein, das brachte sie in diesem Moment nicht über die Lippen. Mit einigen strengen Worten maßregelte Frau Wagner auch die anderen Mädchen. Die Lehrerin trieb sie an, damit sie pünktlich in der heutigen Lehrstunde ankamen.

0: geschafft.
1: Oh, das war knapp.
0: Puh. Oh, das hat gerade noch geklappt. Oh,
2: noch rechtzeitig. Oh.
3: Frau Wagner, die Elke fehlt noch. Ihr Platz ist leer.
4: Elke verbüßt gerade ihre Strafe. Sie wird morgen wieder zu uns stoßen, sofern sie zu ihren gehorsamen Wurzeln zurückfinden kann. Seht dies als Mahnung für euch. Ihr seid hier, weil wir euch eine zweite Chance im Leben ermöglichen. Dankt unserem edelmütigen geistigen Vater für seine Gnade. Und nun fahren wir fort mit unserer Lektüre. Schlag das Buch auf Seite 89 auf. Gerda, du beginnst mit dem Lesen.
5: Der späte Nachmittag war eingekehrt. Es war eine angeordnete Ruhezeit im Haus, doch einige Mädchen nutzten diese Stunden für geheime Erledigungen. Ilse stand an einem Fenster im Flur, der gerade so den Blick auf ein weiteres Fenster des Nebengebäudes ermöglichte. Tieftraurig schaute sie hinüber. Dort, auf der anderen Seite, stand ein kleiner Junge am Fenster.
3: Ilse, was beobachtest du da? Gibt es im Haus der Jungs etwas Besonderes zu sehen?
6: Der Junge dort drüben, das ist mein kleiner Bruder. Er heißt, ich weiß gar nicht, wie er dort genannt wird, aber ich vermisse ihn so.
3: Verstehe. Er scheint dich auch zu vermissen. Zumindest sieht er so aus. Aber wo geht er denn jetzt so schnell hin?
6: Bestimmt hat er etwas gehört. Er muss sicherlich auch, genau wie wir, aufpassen, damit wir nicht gesehen werden. Hast du eigentlich auch Geschwister?
3: Nein, ich habe niemanden mehr. Und manchmal bin ich darüber sehr froh.
6: Aber wieso?
3: Es gibt niemanden da draußen, den ich vermissen kann. Und es gibt niemanden, der mich vermisst. Niemand ist traurig darüber, dass ich nun hier bin. Und niemanden bricht das Herz vor Kummer.
6: Ach, Hilde, ich würde dich sehr vermissen. Wir stehen das hier als Freunde gemeinsam durch. Versprochen?
3: Versprochen.
5: Das Abendessen war vorüber und Hilde machte sich große Sorgen. Noch immer war Elke nicht aufgetaucht. Sie fasste sich ein Herz und schlich über den Flur zu Elkes Kammer. Vorsichtig klopfte sie. Als niemand antwortete, öffnete Hilde die Tür und trat leise hinein. Eine kleine, fast heruntergebrannte Kerze neben dem Bett füllte den Raum mit etwas Licht. Langsam trat Hilde auf das Bett zu. Doch niemand lag darin.
2: Suchst du mich?
3: Elke! Was machst du dort im Dunkeln auf dem Boden?
2: Als ob es dich etwas angeht. Du hast mir doch all das angetan.
3: Deswegen bin ich auch hier. Ich wollte mich bei dir entschuldigen.
5: Hilde griff zu der kleinen Kerze und näherte sich der doch immer auf dem Boden hockenden Elke. Etwas stimmte hier nicht. Hilde trat nah an das Mädchen heran, beugte sich hinab und erblickte grauenvolle Dinge.
3: Oh mein Gott! Elke, was ist mit deinem Gesicht passiert? Lauter blaue Flecken und sind das Brandmale auf deinen Arm? Wer hat dir das angetan?
7: Frau Wagner brachte mich nach draußen in den Wald. In kurzer Entfernung gab es eine Luke im Boden. Wir stiegen hinab. Ich hatte solche Angst. Dort gab es einen Raum und Frau Wagner band mich auf einer Trage fest. Ich flehte sie an und bat so oft um Verzeihung. Sie befahl mir, Reden von unserem geistigen Vater aufzusagen und immer, wenn ich einen Fehler machte, drückte sie heiße Gegenstände auf meinen Körper. Ich schrie. Doch niemand hörte mich. Frau Wagner schlug mir mehrmals ins Gesicht, damit ich mit dem Schreien aufhören sollte. Ich wollte ja, aber ich konnte nicht. Irgendwann, da verlor ich das Bewusstsein und erwachte wieder in meinem Zimmer.
3: Tut mir leid, das wollte ich nicht. Nie wieder darf so etwas passieren. Kann ich etwas für dich tun?
7: Wenn du dich traust, dann geh heute Nacht in den Wald. Ich habe gesehen, dass rings um das Heim der Hauswurz wächst.
2: Wenn man diesen zerkleinert, dann lindert es die Schmerzen der Verbrennungen. Bist du mutig genug?
5: Natürlich war Hilde mutig, obwohl sie zugeben musste, dass sie nicht ganz wohl bei dem Gedanken war. Doch sie hatte Schuld. Sie machte sich die größten Vorwürfe und wollte es lieber mit den bösen Geistern im Wald aufnehmen. Sie wartete, bis Frau Wagner zu Bett gegangen war. Ilse hatte ihr abgeraten, doch Hilde schlich unbemerkt über die Flure des Hauses bis nach draußen. Niemand hatte sie gesehen. Gezielt begann sie ihre Suche. Aus dem damaligen Unterricht wusste sie noch, wie der echte Hauswurz aussah. Langsam schritten ihre Füße über das kalte, feuchte Gras. Sie bewegten sich immer weiter fort, bis Hilde bemerken musste, dass sie sich zu weit entfernt hatten. Ängstlich blickte sie sich um. In der Nacht sah im Wald alles gleich aus. Noch nie war sie hier draußen gewesen und Hilde hoffte inständig, dass sie den Weg zurückfinden würden.
7: Oh, es ist so kalt geworden. Warum habe ich nur so ein großes Mundwerk? Warum kann ich die Menschen um mich herum nur noch unglücklich machen? Wir alle an diesem Ort leiden. Wieso also halten wir nicht zusammen? Ich sollte... Was war das? Ist es etwa der Teufel? Will er mich für meine Taten bestrafen? Nichts mehr zu hören. Was ist das? Der Nebel. Ich muss hier weg. Fort. Nur fort.

0: Unser Heim. Gleich bin ich zurück. Ich bin so froh, dass ich...
1: Das Ziel war schon so nah. Im letzten Moment hatte etwas Hilde den Boden unter den Füßen weggezogen. Schmerzhaft fiel sie auf den harten Grund und vernahm in ihrer Überraschung ein lautes, bedrohliches Atmen. Es war sogar mehr ein Röcheln. Hilde wagte sich nicht umzudrehen. Aber dieses Etwas hatte seine Hand fest um ihre Knöchel geschlungen. Ohne dass Hilde es überhaupt wollte, drehte sich ihr Kopf wie aus einem Reflex heraus. Sie starrte in das Gesicht einer völlig entstellten und blutenden Fratze, die Hilde jammervoll ansah.
0: Nein, lass mich los! Heinze?
2: Das hättest du nicht sehen dürfen. Ich fürchte, Frau Wagner wird nicht sehr erfreut über meinen Fund.

0: Herr Heinze war der Leiter des Jugendtrakts. Hilde war bewusst, was nun mit ihr passieren würde. Elke hatte der strengen Erzieherin nur widersprochen, doch Hilde war außerhalb des Hauses gewesen. Im Grunde dachte sie sogar daran, es wäre besser gewesen, wenn Herr Heinze auch sie gleich erschossen hätte. Ohne einen Laut von sich zu geben, ließ das Mädchen alles zu. Herr Heinze brachte sie zu einer Luke, die aus dem Waldboden herausragte. Unten angekommen, knebelte er sie. Nur wenige Minuten vergingen, bis er wieder an die Oberfläche zurückkehrte, um Frau Wagner Bericht zu erstatten.
1: Manchmal frage ich mich, was für nichtsnutzige Geschöpfe wir in diesem Haus haben. Das hätte sie nicht sehen dürfen, Heinrich. Warum ist eines dieser Geschöpfe überhaupt so nah am Haus gewesen?
2: Ich kann es dir nicht sagen, Elisabeth. Ich werde morgen versuchen, etwas herauszubekommen. Aber was machen wir mit diesem Mädchen?
1: Wir müssen dieses ungehorsame Ding beseitigen. Da führt kein Weg dran vorbei. Und diese Elke nehmen wir auch gleich mit.
2: Aber das wird nicht auffallen, wenn die beiden Mädchen ohne ein Wort verschwinden? Das könnte zu Unruhen führen.
1: Ja, da hast du wohl recht. Wir werden übermorgen früh einen Ausflug mit der Kutsche zur Holzfabrik machen. Die Mädchen werden dort zu einer Arbeitsstelle antreten, zu der sie extra auserwählt wurden. Und was dann dort mit ihnen passiert, das wird dann nicht mehr unsere Sorge sein.
2: Und was machen wir bis dahin mit dieser Hilde?
1: Wir lassen sie in dem kleinen Bunker und erklären ihr Fehlen mit einer kurzen Krankheit. Bei Antritt der Reise werde ich dafür sorgen, dass sie zumindest nicht darüber berichten kann, was sie gesehen hat.
2: Gar nicht mal so dumm.
0: Während Frau Wagner und Herr Heinze sich weiterhin über die bedrohlichen Dinge unterhielten, bemerkten sie nicht, dass ihnen jemand zuhörte. Ilse war aus großer Sorge durch das Haus geschlichen und hatte alles mitgehört. Sie musste handeln. Doch wie sollte sie das tun? Allein würde sie es nicht schaffen. So leise sie nur konnte, schlich sie in das Zimmer von Elke und berichtete über das Vorhaben der Leiterin.
3: Arbeit nennen sie es. Aber ich glaube denen kein Wort. Wer weiß, was mit uns dort passiert. Wir müssen fliehen.
4: Aber alleine schaffen wir das nicht. Wenn der Nebel aufzieht, haben wir keine Möglichkeiten, uns zurechtzufinden. Und wer weiß, ob uns dann nicht die bösen Geister holen. Jede Nacht diese entsetzlichen Schreie. Sie gehen mir durch Mark und Bein.
3: Wir müssen morgen früh im Waschraum mit den anderen Mädchen sprechen. Sie müssen Frau Wagner ablenken. Dann können wir unbemerkt Hilde befreien und davonlaufen.
4: Ich werde dir bei der Befreiung helfen. Aber danach werde ich hierbleiben.
3: Was? Aber wieso, Ilse? Wieso willst du an diesem schrecklichen Ort bleiben?
4: Mein kleiner Bruder ist immer noch auf der anderen Seite des Heims. Ich kann und darf ihn nicht zurücklassen.
3: Ach, Ilse. Aber ich verstehe dich. Die Familie bleibt Familie. Auch wenn es viele auf dieser Welt anders sehen. Ich bin sehr stolz auf dich.
0: Der Widerstand in den Herzen der Mädchen wurde immer größer. Nachdem allerdings am Morgen alle Mädchen im Waschraum von den Ereignissen und Plänen hörten, gab es gemischte Reaktionen. Doch sie wollten Hilde helfen. Nicht, weil sie eine gute Freundin war oder die Mädchen so selbstlos waren. Nein, sie erkannten, dass auch ihnen so ein Schicksal widerfahren könnte. Und sie mussten nun beweisen, dass Frau Wagner mit ihrem Willen nicht durchkommen darf. Mit Beginn der Dämmerung würde es passieren. Und von nun an gab es kein Zurück mehr.
1: Und, Hilde, hast du jetzt genug?
5: Ja.
1: Ich hab dich nicht verstanden.
5: Ja, Frau Wagner.
1: Sehr gut. Und nun werde ich dir noch deine Zunge lösen, damit du morgen ein braves, schweigsames Mädchen bist. Wer ist da?
2: Elisabeth! Du musst schnell hochkommen! Bei dir stimmt was nicht! Eines deiner Mädchen war gerade bei mir! Deine Schülerinnen liegen fast alle auf dem Boden und krümmen sich vor Schmerzen! Es sieht gar nicht gut aus!
1: Was? Darf doch nicht wahr sein! Ah, ich komme sofort! Dann kümmere ich mich später um dich.

0: Wie kann so etwas passieren? Am Essen kann es ja nicht gelegen haben.
1: Ich weiß es nicht, Elisabeth. Im Notfall müssen wir einen Arzt kommen lassen. Das ist ja hoffentlich klar.
0: Heinrich, das kann nicht dein Ernst sein. Niemand weiß von diesem Ort und wir werden uns hüten, die Anweisung unseres Oberhauptes zu übergehen.
1: Und wenn die Mädchen sterben?
0: Dann kommen bald neue Mädchen. Sollte es so kommen, hat die Natur sie von selbst aussortiert. Das erspart uns viel Arbeit.
1: Verdammt!
0: Nun komm!
2: Oh, Frau Wagner, kommen Sie schnell! Die Mädchen liegen in ihren Kammern und krümmen sich auf dem Boden. Sie waren nicht da und deshalb rief ich Herrn Heinze zu Hilfe.
0: Ist gut, Ilse. Du hast alles richtig gemacht. Warte hier unten. Heinrich, komm!
3: Während Frau Wagner und Herr Heinze zu den Mädchen gingen, war Elke bereits an der Luke angekommen. Mutig stieg sie hinab.
4: Ich bin so froh, dass du noch am Leben bist. Wir verschwinden jetzt von hier. So, du bist frei.
5: Danke, aber wo sollen wir denn hin? Man wird doch nach uns suchen.
4: Bis dahin sind wir schon weit genug weg.
6: Der Nebel ist wieder da.
7: Vorhin war er noch nicht da. Wenigstens bietet er uns Schutz und da kommt jemand.
6: Bitte nicht wieder so eine gruselige Fratze.
2: Ach, zum Glück seid ihr noch da.
6: Ilse, was machst du denn hier? Kommst du mit uns?
7: Aber ich dachte, dein Bruder.
2: Darf ich vorstellen? Mein kleiner Bruder Edgar. Ich habe ihn schnell aus dem Nebenhaus geholt, als Herr Heinze bei uns war.
8: Hallo, ich bin Edgar. Glaube ich zumindest. Und ich?
6: Was geht hier vor?
8: Ich hab Angst, Ilse.
2: Beruhige dich. Es wird alles gut. Aber wir müssen jetzt von hier fort.

0: Ich verstehe das nicht. Woher kommen all diese Geräusche?
1: Er scheint aus allen Richtungen zu kommen. Der Nebel ist zu dicht. Wir sehen ja kaum die Bäume vor uns.
2: Wir müssen weiter. Jetzt nicht aufgeben.
3: Ich kann nicht mehr.
2: Noch ein kleines Stück. Du schaffst das. Halte dich immer schön an meiner Hand fest.
4: Die drei Mädchen und der kleine Junge liefen eine gefühlte Ewigkeit. Doch der Wald wollte einfach kein Ende nehmen. Der Nebel war so dicht und wirkte weiterhin sehr bedrohlich. Es schien, als ob der weiße Dunst verhindern wollte, dass die vier Flüchtlinge entkommen werden. Sie rannten noch einige Minuten, bis Hilde etwas bemerkte.
1: Bleib mal stehen!
0: Was ist los? Hast du dir etwas getan?
1: Hört ihr das denn nicht?
2: Was sollen wir denn hören?
1: Es ist nichts mehr zu hören. Die Geräusche sind verstummt.
0: Du hast recht. Aber wie kann das sein?
3: Da kommt jemand!
0: Los, lauf weiter! Sie wollen uns holen!
2: Sie kommen näher! Sind das die bösen Geister?
0: Hör auf zu fragen und lauf weiter!
1: Mein Fuß.
5: Helft mir bitte. Lass mich nicht alleine. Lass mich nicht alleine. Lass mich nicht. Bitte. Ich will nicht.
6: I just want to help you.
1: Aber wer sind Sie?
2: Hilde, wo bist du?
0: Halte durch, wir kommen zu dir.
6: Are these your friends? Deine Freunde?
1: Ja.
6: Okay. It's dangerous here. I'll take you to safety. Now everything will be okay. Trust me. Okay? You're a good girl. Vertrau mir. Yeah? Alles ist gut?
1: Hilde! Yeah? Alles

Wer ich bin? Das habe ich bis heute nicht herausgefunden. Meine Identität wurde auf Lügen aufgebaut und ich lebte das Leben eines anderen Mädchens. Wer sie war und was mit ihr geschah, vermag ich bis heute nicht zu sagen. Doch nun, nach all den Jahren, weiß ich wieder, wer ich war. Und das ist das Einzige, was für mich noch zählt. Was mit Frau Wagner, Herrn Heinze und den anderen Mädchen aus dem Heim geschah, konnte ich niemals herausfinden. Aber die amerikanischen Soldaten retteten uns in dieser Nacht das Leben. Die sogenannte Holzfabrik war ein geheimes Konzentrationslager und somit erklärte sich auch der Nebel, samt den beißenden Gerüchen. Wir, die vier Flüchtigen, stehen heute immer noch in engem Kontakt und haben gelernt, mit den inneren Wunden umzugehen. Später erfuhr ich noch, dass es noch andere Heime wie unseres gab. Und dort lebten Kinder, die in Familien wie Stauffenberg, Hofacker und anderen hineingeboren waren. Nach dem Verrat der Eltern gab man einigen von deren Kindern noch eine Chance, unter einer neuen Identität im Reich eines Mannes zu leben, gegen den unsere Eltern gekämpft haben. Ich lebte das Leben von Hilde Bachmann. Doch mein Name ist Heidemarie Schulz. Ja, diesen Namen gaben mir meine Eltern, an die ich mich nicht mehr erinnern kann. Erinnerungen, die mir gestohlen wurden und die ich niemals mehr wiederbekommen werde. Dieses Schicksal teilen wir alle in dem Kinderheim, ähnlich dem von Bad Sachsa, einem Ort, der nur für uns entstanden war. Einem Ort, an dem wir uns selbst vergessen haben.

Der Mädchenmenge sind Anja Klukas, Katharina Koschel, Floria Zahn und Katharina Koschowski zu hören. Das Titelthema Verborgen wurde von Marcel Schulze komponiert. Die weiteren Musikstücke wurden von www.incompetech.com entnommen und von Kevin MacLeod komponiert. Dieses Hörspiel entstand mit freundlicher Unterstützung von hörspielprojekt.de und dem hörtalk.de Forum. Die Geschichte wurde von realen Ereignissen frei inspiriert.

Fast 80 Jahre sind vergangen, seit der letzte Mole in England gesichtet wurde. Auch in Deutschland, den Niederlanden und Belgien, die ebenfalls von den Moles heimgesucht worden waren, sah man zuletzt zu Zeiten des Ersten Weltkriegs das dunkle Fell und die scharfen Klauen dieser Bestien. Doch es gibt erste Anzeichen für ihre Wiederkehr. In Island.

0: Hallo Inga, wo treiben sich die beiden denn wieder rum?
1: Ich rufe jetzt schon seit 5 Minuten. Sie wissen doch, dass sie pünktlich sein sollen.
2: Fina, Arnor, Papa ist da.
0: Komm, ich gehe sie suchen. Bestimmt sind sie unten in ihrem Baumhaus.
1: Warte, Erik. Ich komm mit. Ich stell eben den Herd aus.
0: Okay.
3: Arnor, Fina! Kommt endlich! Ich habe Hunger!
1: So, na, die können was erleben.
2: Fina!
3: Arnor!
1: Warum hast du das Baumhaus auch außer Sichtweite aufgebaut?
0: Weil sich dieser urige Baum an unserem kleinen Bach einfach dafür angeboten hat. Er ist vielleicht außer Sichtweite, aber nicht außer Rufweite.
1: Vielleicht können wir mal bei der Stadtverwaltung anrufen, dass die Gunnars alten Schuppen abreißen. Und dann hätten wir auch unsere Kinder wieder im Blick.
0: Ich spreche am Montag mal mit Torben. Vielleicht lässt sich da ja was machen.

0: machen. Gunnar hat schließlich keine Erben.
1: Ja, mach das bitte, Erik.
0: Na, sieh da. Ich sehe sie schon. Die beiden sitzen im Baumhaus.
1: Kinder!
2: Hier, Mama!
1: Kommt endlich!
2: Jetzt schon?
1: Ja, jetzt schon. Wir wollen essen.
2: Ach, schade.
1: Was war das?
0: Es kam aus Gunnars Schuppen. Bestimmt ein Obdachloser. Na, dem werde ich Beine machen.
1: Lass doch, Erik.
0: Hol du die Kinder. Ich erledige das hier und dann können wir endlich essen. Komm raus da. Das ist Privatbesitz. Was ist das für ein Ding?
1: Sei vorsichtig. Ein wildes Tier.

0: Seit 3 Jahren nun hatte ich als eine der jüngsten Professorinnen einen Lehrstuhl in Geschichte an der renommierten Cambridge University inne. Da ich auf dem Gebiet der Mole-Ereignisse um die Jahrhundertwende forschte, war ich zu einem beliebten Gast in britischen Talkshows und Dokumentationen geworden und auch über die Landesgrenze hinaus. Nun stand ich vor der Tür von Glenn Waite, dem Dekan meines Fachgebietes, und wartete auf einen...
1: Ja, rein, bitte.
0: Guten Tag, Dekan Waite. Sie wollten mich sprechen.
2: Ah, Dr. Davis. Sehr schön. Darf ich vorstellen. Mr. Wentham, Mitglied im Kabinett Thatcher.
3: Guten Tag, Dr. Davis.
0: Wir kennen uns bereits.
3: Ja, richtig. War das nicht in der Ian McGrow Show?
0: Ja. Da leugneten Sie doch tatsächlich die Existenz der Moles.
3: Nur, dass es die Moles heute noch gibt, aber... Lassen wir das. Aktuelle Ereignisse haben mich eben umdenken lassen.
2: Aus diesem Grund, Dr. Davis, haben wir sie nun kommen lassen. In Dalvik, einer kleinen Stadt in Island, hat es ein Ereignis gegeben, das auf einen Mole-Angriff zurückzuführen ist.
3: Also da Sie eine Expertin auf diesem Gebiet sind, möchten wir, dass Sie sich den Tatort einmal ansehen. Eine Frau wurde vor den Augen ihres Mannes und ihrer Kinder ins Erdreich gezogen.
0: Vor den Kindern?
3: Ja, der Ehemann, ein Mr. Carlson, steht uns zur Verfügung. Es ist im Übrigen alles mit der örtlichen Polizei abgesprochen. Mrs. Thatcher liegt ebenfalls daran, dass wir für Aufklärung sorgen. Durch eine freundschaftliche Verbindung mit dem Premier von Island hat sie ein persönliches Interesse daran. Wären Sie dazu bereit?
0: Selbstverständlich.
3: Das freut mich. Ihr Kontaktmann in Reykjavik ist ein gewisser Stephen Ross. Er wird Ihnen assistieren und als Übersetzer für Sie tätig sein.
2: Unsere gute Maggie ist ein Sprachgenie. Isländisch gehört doch auch zu Ihrem Repertoire.
0: Ja, ich spreche es ganz passabel.
3: Ah, ich sehe schon. Sie sind die richtige Person für uns.
4: Es war mein 17. Geburtstag, an dem sich alles änderte. Im Spülstein lagen meine Haare, nachdem ich mir mit Papas Rasierer aus meiner Langhaarfrisur einen Irokesen geschnitten hatte. Die grüne Farbe dafür hatte ich mir selber zusammengemixt und es sah leider richtig scheiße aus. Aber hey, ich wollte ja auffallen und gegen das Spießertum rebellieren, also schloss ich schnell mit meinem neuen Aussehen Freundschaft. Ich zog die alte abgewetzte Lederjacke von meinem Vater an, machte einige Löcher in die Netzstrumpfhose, die ich unter dem knappen Rock trug, und schlüpfte in die großen Boots meines erst vor kurzem verstorbenen Bruders. Ein letztes Mal sah ich durch den Türspalt in das Schlafzimmer von Papa. Wieder einmal lag er in seinem erbrochenen, auf dem schmuddeligen Bett, neben sich eine Flasche Wodka. Ich wollte entfliehen aus dieser Welt und nun machte ich den ersten Schritt. Die Tür fiel hinter mir ins Schloss und ich ließ mein bisheriges Leben hinter mir.

0: bist du ja, Siri. Ich dachte, du kommst nicht mehr.
1: Ich hatte dir doch gesagt, dass mein Entschluss feststeht, mit dir zu kommen, Raik. Der blöde Bus hatte Verspätung. Leider ist auch mein restliches Geld für das Busticket draufgegangen.
0: Scharf siehst du aus. Hat dich dein Vater so gesehen?
1: Nee, der schläft seinen Rausch aus. Hab ihm einen Zettel geschrieben, dass er nicht nach mir suchen soll. Ab jetzt kann er seine Kotze selbst aufwischen.
0: Ich habe gerade einige Schokoriegel im Markt mitgehen lassen. Willst du?
1: Danke.
0: Ich sorge schon für dich. Wenn wir per Anhalter fahren, sind wir morgen schon da. Ansonsten laufen wir eben.
1: Hey, sag mal, weiß dein Kumpel eigentlich, dass ich mitkomme?
0: Nein, aber das ist kein Problem. Keine Sorge, der ist cool. Er wohnt in einer Art Kommune.
1: Wo hast du ihn kennengelernt?
0: Joma? In Midborg auf einer Demo. Da erzählte er schon, dass er bei dieser Gruppe mitmachen wollte, die sich Sons of Moles nennt.
1: Söhne der Moles. Ja, na typisch. Gibt es denn keine Töchter oder was?
0: Doch, klar. Ist ja nur ein Name. Wenn wir da sind, kannst du ja beantragen, dass die Gruppe sich in Söhne und Töchter der Moles umbenennt.
1: Also wenn, dann Töchter und Söhne.
0: Kleine Zicke.
1: Ich weiß.
2: Der Flughafen von Reykjavik empfing mich am Abend des 19. September 1980. Schnell hatte ich alle Formalitäten erledigt und lief meinen Trolley hinterherziehend auf einen Mann zu, der offensichtlich auf mich wartete. In der Hand hielt er ein Schild, auf dem mein Name stand. Dr. Maggie Davis.
3: Guten Abend, Dr. Davis. Stephen Ross mein Name. Ich werde Ihnen assistieren. Hatten Sie einen schönen Flug?
2: Ah, ja, danke. Sind Sie Brite?
3: Australier, aber schon als Kind mit meinen Eltern nach Island eingewandert.
2: Freut mich, Sie kennenzulernen.
3: Ich habe ein Zimmer im Odinsve-Hotel für Sie gebucht. Morgen fahren wir dann zu dem Ehemann der Verschwundenen, zu Erik Karlsson.
2: Ich bin auch hundemüde. War ein anstrengender Tag. Heute Morgen hatte ich noch eine Vorlesung. Danach habe ich schnell gepackt und bin ins Flugzeug.
3: Oh, ich dachte, Sie hätten vielleicht Hunger. Deshalb habe ich einen Tisch im Bergolund reservieren lassen.
2: Ja, okay. Etwas essen könnte ich natürlich noch, wenn Sie schon einen Tisch reserviert haben.
3: Das wollte ich hören.
2: Oh, ist das Ihr Wagen?
3: Mein ganzer Stolz. Ich verstaue Ihr Gepäck eben.
2: Danke.
3: Island wird Ihnen gefallen.
2: Wenn alle Menschen in Island so nett und zuvorkommend und, ja, auch gut aussehend waren, würde ich eine gute Zeit hier haben. Stephen Ross stieg neben mir ein, lächelte mich an, dann fuhr er los.

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4: Geht mal lieber arbeiten.
5: Arschloch. Scheißtyp. Oh, dieser Penner. Was machen wir bloß falsch?
6: Du könntest deine beiden Vorzüge vielleicht besser ins Licht rücken. Vielleicht hält dann jemand an.
5: Vergiss es, sowas mache ich nicht.
6: War ja auch nur so eine Idee. Ich glaube, das wird heute nichts mehr. Wir werden uns etwas suchen müssen, wo wir übernachten können.
5: Ich habe Hunger.
6: Schon wieder? Wo steckst du das alles hin, Siri? Ich meine, bei deiner Figur?
5: Danke. Hat Mama auch immer gesagt, als sie noch lebte.
6: Okay, ich besorge uns noch etwas. Warte hier, ich gehe mal zur Tanke.
7: Seit 2 Jahren kannte ich Ralf Gunnarsson nun schon. Er war aus Selfoss in unsere Stadt gezogen und hatte in der Schule

0: direkt hinter mir gesessen. Zu der Zeit war er der einzige Punk auf der ganzen Schule und dementsprechend wurde er von den Mitschülern auch behandelt, einschließlich mir. Er wurde geschnitten, wo es nur ging. Mit seinen roten, in jede Richtung abstehenden Haaren sah er auch zu komisch aus. Erst als wir von unserer Lehrerin gezwungen worden waren, gemeinsam an einem Schulprojekt zu arbeiten, merkte ich, dass er doch ein ganz interessanter Typ war. Reik ist auch der Einzige, mit dem ich mich weiterhin getroffen habe, nachdem ich die Schule verlassen hatte. Die damaligen Freundinnen warteten auf ihren Spießerprinzen. Vilja hatte sogar schon ein Kind. Nichts für mich. Ich wollte erst mal leben.
1: Diebe! Haltet ihn!
2: Lauf, Schiri! Schnell!
3: Was? Wohin?
2: Einfach mir nach!
1: Zeig.
2: Komm schon!
3: Ja!
2: Folgt er uns noch?
0: Ich glaub nicht.
2: Dann lass uns dort vorne hinsetzen. Da ist das windgeschützt.
0: Okay.
2: Hier, nimm, was du willst.
0: Sag mal, hast du den ganzen Laden leergeräumt oder was?
2: Nur so viel ich tragen konnte.
0: Öffne mal die Chips, bitte.
2: Klar.
0: Sehr weit sind wir aber noch nicht gekommen.
2: Das ändern wir gleich. Ich habe eine Idee.
0: Aha. Welche denn?
2: Gleich. Jetzt kommt erst das Wichtigste.
0: Die Sprühdose?
2: Ja.
0: Reik Gunnarsson sprühte mit grüner Farbe ein Symbol an die Hauswand, das ich bereits auf seinem Rucksack bemerkt hatte. Ein großes S, das x-förmig von jeweils 4 Linien durchkreuzt wurde.
2: So, und jetzt suchen wir uns eine Mitfahrgelegenheit.
4: Das Bergolund war zum Glück kein nobles Drei-Sterne-Restaurant, sondern eine urige und offenbar sehr angesagte Gaststätte mit einem ewig lachenden Wirt und einer sehr netten Bedienung. Der Laden war brechend voll und dementsprechend war der Lautstärkepegel. Das war allerdings das einzig Negative, denn das Essen war einfach köstlich.
5: Ich habe gehört, dass bereits Ihre Vorfahren mit den Biestern zu tun gehabt haben.
4: Meine Großmutter, Maggie Finn, sie verlor ihren Sohn Bernie an den Moats. Das war der erste bekannte Fall damals.
5: Das ist schlimm.
4: Sie selbst geriet in Gefangenschaft der Moats. Oft hat sie mir davon erzählt. Sie hat sich nie wieder ganz davon erholt.
5: Und Sie haben beschlossen, Ihr Leben diesem dunklen Kapitel Großbritanniens zu widmen.
4: Genau so ist es. Ich habe seit 3 Jahren einen Lehrstuhl an der Cambridge University inne. Wir dürfen die Zeit, auch wenn sie nur etwa ein Jahr andauerte, niemals vergessen. Ich erkenne leider Tendenzen in der Gesellschaft, die die Moles in die Sagenwelt der Hobbits und Zwerge rücken wollen.
5: Wirklich?
4: Erst vor Tagen musste ich mich mit einem Studenten auseinandersetzen, der die schlimmen Vergehen der Moles leugnen wollte. Ach, genug davon. Ach, und übrigens, sagen Sie einfach Maggie zu mir. Wir können uns gerne einfach duzen.
5: Gerne. Steven.
4: Und nun erzählen Sie. Quatsch. Erzähl du mal etwas über dich.
5: Ach, da gibt es nicht viel. Ich bin 39 Jahre, geschieden, habe 2 Kinder, die aber bei der Mutter leben und wohne in einer Wohnung, die man als chaotisch bezeichnen würde. Wahrscheinlich fernab von dem, was du sonst gewohnt bist.
4: Ich muss gestehen, dass ich auch sehr unordentlich bin. Zum Glück bezahlt mir meine Uni eine Haushaltshilfe.
5: Wie kommt es, dass du so perfekt Isländisch sprichst?
4: Danke. Perfekt ist aber übertrieben. Sprachen machen mir Spaß. Vor allem die nordischen.
5: Und welche Sprachen sprichst du noch?
4: Schwedisch, Norwegisch, ein wenig Deutsch und natürlich Englisch und Französisch. Nur an Spanisch bin ich bisher kläglich gescheitert.
5: Ich bin leider gar nicht sprachbegabt. Isländisch und Englisch, das war's auch schon.
4: Dafür war ich immer ganz schlecht in Mathe.
5: Ich auch. Komm, darauf stoßen wir an. Wer braucht schon Mathe?
4: Hoffentlich hört mein Chef nicht mit. Zum Wohle.

0: Seit einer Stunde nun hockten wir in einem finsteren LKW auf der Ladefläche. In den Kisten rings um uns rum befanden sich bunte Bauklötze mit Bauernhofelementen. Doch aus diesem Alter war ich seit mindestens 10 Jahren raus. Ich schaltete meine Taschenlampe aus, um nicht zu viel von den Batterien zu verschwenden. Hoffentlich fährt der LKW auch in die richtige Richtung.
1: Dem Kennzeichen nach kommt der LKW aus Dahlweg.
0: Da wollen wir hin.
1: Genau. Joma hat für mich schon ein Zimmer organisiert.
0: Ach, und ich schlaf draußen, oder wie?
1: Quatsch. Ich überlasse dir dann gerne mein Bett. Oder aber wir kuscheln uns ganz dicht zusammen.
0: Ach, so hast du dir das ausgedacht.
1: Du hast die Wahl.
0: Na, mal sehen. Wenn du nicht schnarchst, können wir uns meinetwegen ein Bett teilen. Aber kuscheln ist nicht.
1: Psst. Warte mal, der LKW hat angehalten.
0: Scheiße, meinst du, der Fahrer hat uns gehört? Mist.
2: Hab ich doch richtig gehört. Raus da!
1: Bitte, wir wollen nur nach Dahlweg. Sie fahren doch dahin, oder?
0: Können Sie uns nicht bis dahin mitnehmen?
2: Nichts da! Raus mit euch!
0: Ach, kommen Sie schon, aber es regnet so stark.
2: Eben! Ich habe keine Lust, hier raus noch länger zu stehen. Los jetzt und setzt es was!
1: Schon gut, Alter.
2: Da werdet ihr dreckigen Punks mal endlich richtig sauber. Bin ich froh, dass meine Kinder nicht so geraten sind wie ihr.
0: Also.
2: Verschwindet bloß, sonst hole ich meinen Baseballschläger aus dem Führerhaus.
0: Scheißtyp, ey. Reit nahm mich bei der Hand und gemeinsam schlugen wir uns in die Büsche des kleinen Rastplatzes. Das Gesicht des Mannes wurde in einem bestimmten Intervall der Warnblinkleuchte erhellt. Dieser öffnete seine Hose, pinkelte in hohem Bogen auf den Straßenrand und verschwand dann wieder im Führerhaus seines LKWs. Er startete und fädelte sich in den Verkehr ein.
3: Und was machen wir jetzt? Ich bin schon klitschnass, ey.
1: Wir sollten uns irgendwo einen Unterschlupf suchen.
0: Der Regen ließ nicht nach und wir gingen bestimmt noch eine halbe Stunde, bis wir an ein Gehöft kamen. Es sah verlassen aus. Im Hof stand ein alter, verrosteter Käfer ohne Reifen. Die Scheiben des Hauses waren eingeworfen und die Tür stand offen. Der Lichtkegel meiner Taschenlampe erfasste größtenteils leere Räume mit schrecklich altmodischen Tapeten. Doch in dem größten, offenbar der Wohnstube, lag eine alte Matratze und auf einem Hocker lag benutztes Fixierbeschlag.
1: Hey, ist hier jemand? Keiner da.
3: Wir bleiben nur, bis es aufgehört hat zu regnen, okay? Ist das echt nicht geheuer hier?
1: Ach, so schlimm ist es nicht. Guck, sogar eine bequeme Matratze gibt es hier.
3: Okay, darauf werde ich mich bestimmt nicht setzen.
1: Gar nicht mal so ungemütlich. Hey, da steht noch ein Kerzenstummel. Ich zünd den mal an.
3: Mach das. Zieh mir mal eben was Trockenes an, ja?
1: Okay.
0: Ich ging in den Nebenraum und öffnete meinen Rucksack. Viel hatte ich nicht eingepackt, aber 2 T-Shirts zum Wechseln waren dabei. Ich entschied mich für ein Maiden-T-Shirt, das zwar schon ziemlich verwaschen aussah, dafür aber trocken war. Ich hatte gerade die Klamotten gewechselt, da hörte ich ein Geräusch.
3: Scheiße, ein Maul!
1: Zurück! Wir sind Sons, wir gehören zu euch, verstehst du? Du hast von uns nichts zu befürchten.
3: Hey, guck mal, der ist ganz grau.
1: Muss uralt sein. Siehst du? Hier auf meiner Jacke, das Symbol der Sons.
3: Hey, wir lassen dich jetzt wieder alleine, ja?
1: Ja, gehen wir zurück in unser Zimmer.
3: Aber schließ die Tür ab.
0: Am nächsten Morgen war der Maul verschwunden. Doch er hatte etwas hinterlassen. Auf einer Tür waren Einkerbungen zu sehen, ein eingeritztes S, das Zeichen der Sons. Er hatte uns also verstanden. Wir verließen das Gehöft und gingen eine Zeit lang an einer Landstraße entlang. Reiks linker Daumen zeigte dabei in die Höhe.
1: Irgendwann wird uns schon jemand mitnehmen. Aber vielleicht hättest du dir deine Haare nicht so schnell abschneiden sollen. Mit deinen langen, blonden Haaren wäre es sicherlich viel einfacher geworden.
3: Du magst mein Iro also nicht?
1: Ich finde ihn toll. Aber ich bin ja weder Spießer noch habe ich ein Auto. So wie der Fette da hinter dem Steuer.
3: Der hält ja an. Hat dich gehört, Reik.
1: Er macht ein Handzeichen. Der will uns mitnehmen.
3: Guten Morgen. Können wir ein Stück mitfahren?
4: Wo soll es denn hingehen?
1: Nach Dahlweg.
4: Ja. Habt ihr Glück, steigt ein.
1: Danke.
4: Na, na, na, was sind das für Manieren? Der Dame gebührt der Beifahrersitz. Ab nach hinten.
3: So muss das sein.
1: Schon gut.
3: Husch, auf den Kindersitz rein.
0: Der dicke Mann wirkte nicht sehr sympathisch auf mich. Er bemühte sich zwar möglichst locker und freundlich rüberzukommen, doch es wirkte wie eine Fassade. Ein Schmiss zog sich über seine rechte Wange, die auch noch den eher spärlichen Vollbart in zwei Hälften teilte. Außerdem roch er unangenehm. Aber vielleicht war ich es auch selber, da wir uns heute Morgen natürlich nicht waschen konnten. Vorsichtig schnupperte ich an meine Achsel.
4: Keine Sorge, es macht mir nichts aus, dass ihr eine tote Katze riecht. Seid ihr von zu Hause abgehauen?
1: Sie sind doch nicht von der Polizei, oder?
4: Doch. Kriminalkommissar Birke Pettersson vom Dezernat Dalvik. Aber keine Sorge, ich bin nicht im Dienst.
1: Sie buchten uns also nicht ein?
4: Sympathisanten der Sons? Natürlich nicht.
1: Woher wissen Sie das?
4: Na, dein Rucksack, mein Junge. Ich habe die Sun-Symbole sofort erkannt. Das war der Grund, warum ich angehalten habe.
3: Ihr Ring da. Das ist das gleiche Symbol, das durchgestrichene S.
4: Gut aufgepasst, Mädchen. Und danke, dass du mich daran erinnerst. Den sollte man nicht überall rumzeigen. Okay.
1: Wir wollen zu einer ehemaligen Jugendherberge in Dalvik. Eberblick heißt die.
4: Ja, die kenne ich natürlich. Die gab es schon, als ich noch in eurem Alter war.
1: Kennen Sie vielleicht auch jemanden, der Joma heißt? Johann Magnus? Seinen Nachnamen weiß ich leider nicht.
4: So ein großer Schlaksiger hat eine Seite kahl geschoren.
1: Beim letzten Mal hatte er noch rote, lange Haare. Aber kann sein. Groß und schlaksig ist er allemal. Und seine Nase war schon mal gebrochen. Das sieht man überdeutlich.
4: Ja, das muss er sein. Ist vor einiger Zeit bei uns aufgetaucht.
1: Er wohnt in dieser Jugendherberge.
4: Ich setze euch im Eberblick ab. Habt da noch etwas zu erledigen.
1: Echt? Das ist korrekt von Ihnen.
3: Ja.
1: Danke.
3: Echt,
1: danke
3: schön.
0: Lange brauchten wir nicht mehr zu fahren und wir entdeckten das Ortsschild von Dalvik. Pettersson lenkte den Wagen bis zu der alten, etwas baufällig aussehenden Jugendherberge, die abseits der Stadt das letzte Gebäude vor einem angrenzenden Waldgebiet war. Zwei junge Männer, die unter einem alten Fort gelegen hatten, standen nun auf und gingen auf uns zu. Einer davon musste Reiks Freund Joma sein, der eine Hälfte seines Schädels kahl geschoren war.
5: Alter, klasse, dass du gekommen bist.
1: Wir hatten Glück, dass uns Herr Pettersson aufgegabelt hat. Er hat uns mitgenommen.
5: Und wer ist das?
3: Hey.
5: Deine Freundin.
1: Eine Freundin. Siri.
3: Hi.
1: Sie möchte sich auch den Sans anschließen.
3: Du bist Joma. Freut mich, dich kennenzulernen.
5: Geiler Irokese. Und jetzt, da ich weiß, dass du noch zu haben bist, doppelt willkommen. Die Hand gebe ich dir besser nicht. Alles voll Öl.
3: Ah, okay.
5: Vanya und ich haben etwas rumgeschaut.
6: Hallo.
3: Cool.
6: Ich bin Vanya.
4: Zeig den beiden erstmal die Dusche. Heute Abend kommt Wilhelm zu Besuch, dann lernt ihr sie gleich kennen.
5: Natürlich, Herr Pettersson.
4: Gut, ihr zwei. Ich muss weiter. Aber wir sehen uns heute Abend.
1: Nochmal besten Dank fürs Mitnehmen, Herr Pettersson.
3: Ja, danke schön.
1: Bis später.
4: Vanya, ich brauche dich jetzt mal. Ich muss noch den Lieferwagen abholen. Wasch dir aber vorher die Hände. Ich will keine Dreckspuren auf den Polstern haben.
6: Alles klar.
4: Aber beeil dich.
0: Herr Pettersson schien hier bekannter zu sein, als wir gedacht hatten. Vanya, ein junger Mann, der an Sid Vicious von den Sex Pistols erinnerte, rannte fast in die Herberge. Joma winkte uns, ihm zu folgen. Wir nahmen einen anderen Eingang, einen seitlichen, und gingen eine hölzerne Treppe hinauf in den zweiten Stock. Links und rechts eines düsteren Flures zweigten eine Vielzahl von Zimmern ab. Vor einer bunt geschmückten Tür blieb Joma stehen.
5: Ihr müsst euch natürlich ein Zimmer teilen.
1: Das ist kein Problem.
5: Nicht miteinander. Frauen und Männer haben getrennte Bereiche. Hat seine Gründe. Reik, wenn du willst, kannst du mit auf mein Zimmer kommen. Wir haben noch ein Bett frei.
1: Na klar.
5: Und Siri wird sich ein Zimmer mit Fee teilen.
3: Fee?
5: Ja, ist ein nettes Mädchen. Ihre Eltern sind Hippies. Daher der Name.
3: Ach, wir werden uns schon verstehen.
5: Da bin ich mir sicher.

0: frühen Vormittag wurde ich von Steven Ross abgeholt. Während der Fahrt entdeckten wir so manche Gemeinsamkeit. Das ließ die Zeit recht kurzweilig verstreichen.
1: Ha, na, das gibt es nicht. Du magst auch die Purple? So siehst du gar nicht aus.
0: Ach, wie sehe ich denn aus? Ich wusste nicht, dass zum Musikhören ein besonderer Look gehört.
1: Zumindest nicht wie eine Rockerbraut, Dr. Davies.
0: Ian Gillan hat einfach eine fantastische Stimme.
1: Na, ich mochte ja die Ära mit David Coverdale lieber. Aber singen können sie beide. Ah, siehst du das Schild?
0: Dalvik. Was bedauerte ich es, dass wir an unserem Ziel angekommen waren. Aber schließlich war ich nicht nach Island gekommen, um mich über meine Hobbys zu unterhalten. Ich ging noch einmal die Unterlagen zu dem Mullfall durch. Und nach kurzer Zeit kam der Wagen in einer eher ländlichen Gegend vor einem Einfamilienhaus zum Stehen. Ich klingelte.
2: Ja?
0: Maggie Davis. Mein Kollege Steven Ross.
1: Hallo.
2: Ja, man hat Sie angekündigt. Kommen Sie rein.
0: Danke. Zunächst möchten wir Ihnen unsere Anteilnahme aussprechen.
2: Danke. Setzen wir uns in die Küche. Möchten Sie einen Kaffee?
0: Sehr gerne.
1: Das wäre nett.
2: Entschuldigen Sie, dass es hier so aussieht, aber seit meine Frau weg ist.
0: Und Ihre Kinder?
2: Die sind bei meiner Schwester in Reykir.
0: Ah.
1: Können wir gleich die Stelle sehen?
2: Da ist noch alles abgesperrt, aber von mir aus gerne.
1: Wir haben eine Sonderbefugnis.
0: In dem Bericht stand, dass Ihre Kinder alles mit angesehen haben.
2: Von Ihrem Baumhaus aus, ja. Inga wurde einfach in die Tiefe hinabgezogen. Die Polizei sagt ja, dass es für sie keine Chance mehr gibt, aber ich weiß, dass damals auch noch Frauen gefunden wurden, die noch lebten.
0: Ich möchte Ihnen nicht so große Hoffnung machen, aber es stimmt. Einige Frauen wurden für bestimmte Zwecke am Leben gelassen.
2: Ich kann die Hoffnung nicht aufgeben.
0: Das sollten Sie auch nicht.
1: Die Möglichkeit besteht immer.
2: Ja, der Kaffee ist durchgelaufen.
0: Den brauche ich jetzt. Danke.
2: Zucker? Milch?
0: Nur Milch, bitte.
1: Schwarz. Ohne alles.
0: Ich beobachtete Erik Karlsson. Er gab sich zuversichtlich, seine Frau wiederzusehen, aber seine Augen verrieten Hoffnungslosigkeit. Während wir unseren Kaffee tranken, unterhielten wir uns über Belanglosigkeiten. Dann standen wir endlich auf und gingen einen kleinen Weg hinab zu der Tatortstelle.
1: Und von dort haben Ihre Kinder alles beobachtet?
2: Ja. Ich habe das Baumhaus erst im letzten Monat für die Kinder aufgebaut. Seitdem waren sie fast jeden Tag da oben.
0: Hat die Polizei denn noch nichts weiter unternommen? Das Mulloch ist abgesperrt worden, aber mir sieht es nicht danach aus, als wäre hier sonst schon viel geschehen.
2: Sie haben nur den Schuppen vom alten Gunnar durchsucht. Wollen Sie den auch sehen?
1: Wenn die Polizei den schon durchsucht hat, ist es nicht notwendig.
2: Aber vielleicht finden Sie noch irgendwelche Spuren.
0: Sehen wir mal nach.
2: Kommen Sie.
0: Wir folgten Erik Karlsson zu dem Schuppen, der alt und modrig aussah. Eine Fensterscheibe war eingeschlagen worden. Am Eingang konnte ich einen Graffiti-Tag bewundern. Karlsson deutete auf ein Haus hinter dem Schuppen.
2: Da vorne wohnte Gunnar. Ein netter, wenn noch etwas verschrobener Kerl. In dem Schuppen hat er immer gewerkelt. Der war sehr geschickt und half mir ab und zu, wenn ich was für die Kinder zu reparieren hatte.
0: Woran ist er gestorben?
2: Prostatakrebs. Hatte er aber schon seit Jahren.
1: Neben dem Haus parkt ein Lieferwagen.
2: Der gehört wahrscheinlich zum Nachbarn. Das Haus von Gunnar steht leer. Gehen wir rein?
0: Hinter Karlsson betrat ich den dunklen Schuppen. Eine Werkbank, einiges an Werkzeug und ein Stapel Autoreifen waren zu sehen. Hinter einem Regal befand sich ein weiterer kleiner Raum. Ich stockte. Auf einem Stuhl saß ein maskierter, dicker Mann, der eine Waffe auf mich richtete. In diesem Augenblick fiel die Tür hinter uns ins Schloss und Steven wurde zu Boden gestoßen. Der schlaksige, ebenfalls maskierte Angreifer zeigte mit einem Baseballschläger auf den Australier.
3: Guten Tag, Miss Davis.
0: Wer sind Sie? Woher kennen Sie meinen Namen?
3: Sie wurden uns angekündigt.
2: Ich konnte Sie nicht warnen. Die haben meine Kinder. Verstehen Sie?
3: Sie können gehen, Karlsson. Warn ja, lass ihn raus.
4: Klar.
2: Wann sehe ich meine Kinder?
3: Das werden wir noch entscheiden. Erst muss diese Sache durchgezogen werden. Jetzt verschwinden Sie.
1: Was haben Sie vor? Der örtliche Polizeichef erwartet uns. Wenn wir am Nachmittag nicht bei ihm sind, dann...
3: Macht euch da mal keine Gedanken.
2: Es tut mir so leid.
3: Und du fixierst den Mann jetzt mit Kabelbinder.
4: Alles klar, mache ich.
1: Wir sind im Auftrag der Rückführung.
3: Danke, Vanya.
0: Der Maskierte hatte Stevens Hände auf den Rücken mit Kabelbinder fixiert und ihm ein Stück Klebeband über den Mund geklebt. Nun machte er sich daran, ihm die Beine zu fesseln. Wer waren diese Menschen? Hatten sie etwas mit diesem Fall zu tun? Kollaborierten sie am Ende sogar mit den Moles?
3: Miss Davis, auch Sie werden wir fesseln müssen. Wir machen eine kleine Reise.
5: Wo wollen Sie mich hinbringen? Und warum?
3: Er wollte Sie immer kennenlernen. Die berühmte Nachfahrin von Abby Boland. Sie werden mein Geschenk für ihn sein.
5: Abby Boland war die Schwester meiner Großmutter. Sie ist vor 2 Jahren gestorben.
3: Abby Boland ist der Rache entkommen. Aber Sie leben noch. Wir beobachten Sie schon eine ganze Weile. Auch Sie können es nicht lassen, immer wieder gegen Moles zu hetzen. Sie zu diffamieren, wo Sie nur können. Nun haben wir Ihnen eine Falle gestellt und Sie ist zugeschnappt.
5: Wieso tun Sie das? Wieso arbeiten Sie für diese Tiere? Und wem wollen Sie mich zum Geschenk machen?
3: Geduld. Es wird sich einiges ändern in diesem Land und ich werde einer dieser Veränderer sein.
0: Mit diesen Worten stand er auf, ging einige Schritte auf mich zu und klebte mir ebenfalls einen Streifen Klebeband über den Mund. Der andere war von hinten auf mich zugetreten und stülpte mir eine dunkle Kapuze über den Kopf.
4: Und was mache ich jetzt mit dem anderen?
3: Ja, schlag ihm den Schädel ein, lass die Leiche verschwinden und komm danach.
4: Aber wie komme ich zurück?
3: Nimm den Bus! Was ist denn noch?
4: Ich habe kein Geld dabei.
3: Dann nimm dir doch sein Geld, er braucht es nicht mehr.
4: Okay, mache ich. Ich komme danach.

0: Nun saß ich in dem Zimmer, das zwar nur karg eingerichtet war und außer 4 Hochbetten, einem Stuhl und einem kleinen Schrank nichts weiter zu bieten hatte. Aber wenigstens war die Bettwäsche sauber. Ich verstaute meine wenigen Sachen in dem Schrank, der fast komplett leer war. Hinter mir öffnete sich eine Tür und ein Mädchen in meinem Alter strahlte mich an.
1: Hallo, hab schon gehört, dass ich nun eine Mitbewohnerin habe. Ich bin die Fee.
0: Hi, Siri. Siri ist mal dort hier.
1: Lass dich umarmen.
0: Ja, sicher. Sehr nett von dir.
1: Deinen Freund habe ich gerade schon kennengelernt. Reik, nicht wahr?
0: Wir sind nicht zusammen, nur gute Freunde.
1: Das macht es einfacher.
0: Wie meinst du das?
1: Na, wegen der Vereinigung. Eifersucht ist da nur hinderlich. Ich bin heute dran.
0: Heute dran?
1: Auf der Feier heute Abend. Ich werde einen Mole in mich eindringen lassen. Wir Frauen sorgen dafür, dass die großartige Rasse der Moles zu neuer Stärke erwächst.
0: Was? Ich werde mich doch nicht zwingen lassen, Sex mit einem Mole zu haben.
1: Uns zwingt niemand. Ich mache das aus Überzeugung. Und du auch, wirst schon sehen.
0: Kannst du knicken.
1: Heute wird sogar Wilhelm dabei sein. So eine Ehre.
0: Kenn ich nicht. Wer ist das?
1: Eine Legende. Wilhelm. Seine Mutter war ein Mensch, sein Vater ein Mole. Er ist alt. Ich glaube, bald 80 Jahre oder so. Heute werde ich ihn endlich kennenlernen.
0: Ja, freut mich ja für dich, aber für mich ist das nichts.
1: Brauchst keine Angst haben. So interessiert sich auch kein Mole für dich.
0: Was soll das denn heißen?
1: Ich mein's nicht böse. Aber hast du schon mal an dir gerochen? Du solltest duschen gehen.
0: Die Dusche hatte gut getan. Wohltemperiertes Wasser hatte den Gestank der Reise von meinem Körper gewaschen. Nun zog ich mein letztes sauberes T-Shirt an und rieb einen Fleck aus meiner Hose. Fee tänzelte vor mir herum, als wäre sie auf Drogen. Sie trug nun ein kurzes weißes Kleid und einen Blumenkranz im Haar. Sie konnte ihre Herkunft nicht verleugnen.
2: Hallo, ich wollte euch abholen. Es versammeln sich schon alle im großen Saal.
1: Wie schön.
0: Reik, wusstest du davon, dass sich die Frauen mit den Moles paaren sollen? Mich wird hier niemand dazu bringen.
2: Musste ich nicht, ist aber freiwillig. Niemand wird dich dazu zwingen. Und wenn doch, bekommt es mit mir zu tun.
1: Wie sehe ich aus?
2: Hübsch, wirklich sehr hübsch.
1: Danke.
0: Ich folgte Reik und Fee durch die vielen Gänge der Herberge. Immer wieder begegneten uns andere, zumeist junge Leute, die den gleichen Weg zu haben schienen. Vor einer großen Flügeltür trafen wir auch Joma. Er nahm Fee bei der Hand und führte sie in den Saal, in dem wie in einer Kirche mehrere Bänke und auch einige Stühle vor einer Kanzel standen. Reik und ich nahmen in einer Bank in der 4. Reihe Platz. Joma und Fee saßen in der 1. Reihe. Neben der Kanzel stand der dicke Mann, der uns mitgenommen hatte. Er fing an zu sprechen.
3: Dieser Abend ist in vielerlei Hinsicht etwas Besonderes, meine lieben Mitbrüder und, ja, auch Mitschwestern. Er markiert die Auferstehung einer neuen Ordnung in Island, angeführt von jemandem, der das Beste zweier Spezies in sich vereint. Begrüßt mit mir Wilhelm Gabrielsson.
0: Aus dem Hintergrund traten 3 Gestalten. Eine in einem weiten Umhang, fast wie ein Priester, mit einer Kapuze auf dem Kopf. Ich bemühte mich nicht zu grinsen, da ich unwillkürlich an alte Dracula-Filme erinnert wurde, vor denen ich mich als Kind so gefürchtet hatte. Ich erwartete fast, dass sich Christopher Lee gleich offenbaren würde. Doch der Mann sah ganz anders aus, wie ich feststellen musste. Er hatte nun seine Kapuze abgestreift. Ein weißbärtiger Mann kam zum Vorschein. Doch auch auf den Wangen und dem Nasenrücken war ein weißer Flaum zu sehen. Er schien außergewöhnlich stark behaart zu sein. Links und rechts von ihm standen 2 reinrassige Moles mit dichtem, ölig wirkendem Fell. Sie blickten durch ihre kaum zu erkennenden kleinen Augen auf uns herab.
4: Ich freue mich, hier zu sein. Hier unter euch.
5: Das ist er. Dieses Land, Mann, dass der hier ist.
1: Der sieht seltsam aus.
5: Psst. Kurz nachdem seid mal still.
4: Namen Wilhelm Gabrielsson annahm. Vorher war ich William Foley, wurde von meiner Mutter versteckt, als die Hatz auf die letzten Moles in meinem Land begann. Sie war eine gute Frau, die mich auch immer wieder vor meinem Stiefvater verteidigte. Dennoch misshandelte er mich, wann immer er konnte. Er starb 1915 bei einem schrecklichen Unfall, auf den ich nicht näher eingehen möchte. Mit meiner Mutter Ruby kam ich in dieses dünn besiedelte Land. Ein Land, in dem ich neu anfangen konnte, frei von Verfolgung.
3: Und wir sind froh, dass du unser Land gewählt hast, Wilhelm.
6: So ist es.
4: Ich arbeitete als Tellerwäscher, als Bote, schließlich als Gärtner und gründete die Firma Oberwelt, in der ich Gartenartikel vertrieb. Einige werden Sie kennen. Nach 10 Jahren war ich ein reicher Mann und sorgte dafür, dass die versprengten Moles aus England, später auch aus dem europäischen Kontinent, hier eine neue Heimat fanden. Aber nicht in Konkurrenz zu den hier lebenden Menschen, sondern in Einigkeit und Frieden, auch wenn es bis jetzt noch im Verborgenen stattfinden musste. Doch diese Zeit ist vorbei. Wir sind nun stark genug, um uns zu zeigen. Und das auch mit eurer Hilfe. Gemeinsam werden wir dieses Land beherrschen und in eine goldene Zukunft führen.
3: Danke, Wilhelm. Wir werden dich nicht enttäuschen.
6: Wir stehen zu euch.
3: Fee, kommst du bitte nach vorne?
1: Ja, Birkir.
0: Fee erhob sich und ging barfuß die wenigen Stufen hinauf bis zu der Kanzel. Sie blieb vor Birkir Pettersson und Wilhelm Gabrielsson stehen und machte einen Knicks. Pettersson streifte ihr das Kleid von den Schultern. Darunter war sie nackt. Ein Mole trat hervor, größer als das Mädchen, und fasste sie bei der Schulter.
4: Wie hübsch du bist! Du wirst nun Bra glücklich machen, ihm einen Nachfahren schenken. Geht nun!
1: Mein Körper für unsere Sache.
0: Fee ließ sich von dem Maul sanft zu einer Tür drängen, die zu einem weiteren Bereich des Anwesens führte. Ich mochte mir das nun Folgende nicht ausmalen, aber zum Glück befand ich mich nicht in dieser Situation.
3: Und nun kommen wir zu dem Höhepunkt des Abends. Eine Überraschung für dich, Wilhelm.
7: Meine Erinnerungen kehrten langsam zurück und musste mich betäubt haben. Vermutlich war die Kapuze mit einer Flüssigkeit getränkt worden, denn ich hatte diesen Geruch immer noch in der Nase, auch wenn man mir die Kapuze bereits abgezogen hatte. Ich befand mich in einem zugehängten Käfig, gut 2 Yards lang und 1 Yard breit, nicht sehr hoch, vielleicht auch einen knappen Yard. Ich lauschte. Einige Leute schienen hereinzukommen. Der Käfig bewegte sich plötzlich und wurde auf Rollen fortgezogen.
8: Hey! Lass mich raus! Das ist Freiheitsberaubung! Ich bin britische Staatsbürgerin.
9: Sei still!
8: Ihr könnt mich hier nicht festhalten. Hey!
3: Lieber Wilhelm, unser Geschenk an dich. Joma, offenbare uns den Inhalt.
9: Ja, Becky.
7: Der Saal war voll mit zumeist jungen Leuten, die frenetisch applaudierten.
8: Oh Gott!
7: Als ich mich zur anderen Seite drehte, sah ich einen alten Mann, der mich neugierig anblickte. Neben ihm stand ein ausgewachsener Mole. Und der dickbäuchige Kerl, der auf mich deutete.
3: Dies, mein lieber Wilhelm, ist die Enkelin von Maggie und Sean Flynn. Sie waren und vor allem ihre Schwester Abby Boland für den vernichtenden Schlag gegen die Moles bei Middleshaw verantwortlich. Damals um die Jahrhundertwende.
4: Abby, Lizzie, Finn, Maggie. Diese Namen begleiteten mich meine ganze Kindheit. Meine Mutter erzählte mir von ihnen. Mein Stiefvater hatte nur Verachtung für diese Personen übrig. Ich habe mir oft vorgestellt, was ich mit ihnen machen würde, würden sie mir jemals in die Hände kommen.
3: Und nun sitzt ihre Nachfahrin vor dir, hilflos in einem Käfig.
4: Das ist vorzüglich. Ich danke euch, meine Freunde.
8: Sie müssen mich hier rauslassen.
4: Tatsächlich? Ja, später vielleicht. Dann überlasse ich dich meinen fähigsten Untergebenen.
8: Wer sind Sie?
4: Der Spross von Ruby Foley und eines namenlosen Moles. Ich bekam das Beste beider Spezies geschenkt. Die Kraft und die Ausdauer eines Moles und die Intelligenz eines Menschen.
8: Foley.
4: Ganz recht. Ihnen dürfte mein ehemaliger Name etwas sagen.
8: Und Sie haben nicht aus der Vergangenheit gelernt?
4: Oh doch. Und deshalb werden wir dieses Mal siegreich sein.
0: Während alle anderen applaudierten, tat mir die Frau leid. Sie war in einen Käfig gesperrt worden wie ein wildes Tier. Dieser Wilhelm wirkte auf mich unsympathisch und Pettersson ebenso. Ich fragte mich, ob ich die richtige Entscheidung getroffen hatte. Der zweite Maul trat näher an Wilhelm heran und gab einige Laute von sich. Der alte Mann schien ihn zu verstehen und sein Blick fiel auf mich.
4: Das Mädchen mit den grünen Haaren. Es soll vortreten.
0: Ich?
3: Komm nach vorne. Es ist eine Ehre für dich.
5: Mach schon.
0: Okay.
4: Ah, wie hübsch du bist, mein Kind. Ach, über die Frisur lässt sich zwar streiten, aber ansonsten bist du sehr wohl geraten.
0: Danke.
4: Gorge hier neben mir hat Gefallen an dir gefunden. Er stammt aus einem berühmten Geschlecht der jüngeren Maulgeschichte. Er möchte sich mit dir paaren.
0: Das ist sehr schmeichelhaft. Aber ich stehe dazu nicht zur Verfügung.
4: Bist du jemand anderem versprochen?
0: Ich...
5: Siri gehört zu mir.
0: Dankbar drehte ich mich um. Reik war aufgestanden und hatte diese Worte gesagt. Wir waren zwar nicht wirklich zusammen, aber ich war froh, dass er mir zur Hilfe sprang.
4: Dann muss ein Kampf die Entscheidung bringen.
3: Bist du bereit, um sie zu kämpfen, Junge?
5: Zu kämpfen? Gegen den Mole?
3: Ein fairer Faustkampf, bis jemand zu Boden geht.
0: Ich bin kein Gegenstand, um den man kämpfen muss.
4: Still, Mädchen! Es ist die Tradition der Moles.
5: Na gut, einverstanden.
8: Sie können diesen Jungen doch nicht gegen diese Bestie antreten lassen.
0: Reik, du musst das nicht für mich tun.
5: Schon gut. In unseren Pausen auf der Schule habe ich mich oft geprügelt. Mal sehen, ob ich noch fit bin.
3: Gut. Bildet einen Kreis um Gorge und... Wie war noch dein Name?
5: Reik Gunnarsson.
3: Und um Reik Gunnarsson. Es wird anständig gekämpft. Nur mit den Fäusten. Wer länger als 10 Sekunden zu Boden geht, hat verloren.
0: Die Leute räumten einige Stühle beiseite und stellten sich im Kreis, so gut es ging, um die beiden. Yoma hatte sich neben Reik gestellt, als wäre er sein Boxtrainer und klopfte ihm anerkennend auf die Schulter. Reik zog sein T-Shirt aus und reichte es Yoma. Ich sah eine schlecht gestochene Tätowierung eines mit Stacheldraht umwickelten Herzens auf seiner Brust. Doch irgendwie passte es zu ihm. Ihm gegenüber stand nun der Maul Gorge, der ebenso groß, aber etwas kräftiger wirkte. Eine Narbe schlängelte sich knapp unter seinem Auge entlang. Birkir Pettersson umwickelte die Krallen des Mauls mit Klebeband. Dennoch wirkte die ganze Sache nicht sehr fair auf mich.
9: Du machst das schon. Und jetzt raus mit dir.
10: Zeig, was du kannst.
2: Okay, komm her und hol dir eine Abreibung ab.
0: Reik landete tatsächlich den ersten Treffer, tänzelte leichtfüßig wie Muhammad Ali etwas zurück, nur um dann wieder zuzuschlagen. Der Maul war wesentlich behäbiger, schlug oft vorbei, aber schließlich traf er Reik doch. Schlag schickte ihn zu Boden.
9: Steh auf, Reik! Schlag ihm die Nase ein!
3: Sieht so aus, als würde die erste Runde an Gorge gehen.
2: So, jetzt mach dich auf was gefasst.
0: Schnell kam Reik wieder auf die Beine, stürmte auf Gorge zu und schlug ihn mit voller Wucht in sein haariges Gesicht. Der Maul griff Reiks Arm. Es knackte hörbar. Dann holte das Tier auf. Der Schlag war so heftig, dass sich die Klauen in den Hals von Reik bohrten. Er röchelte, spuckte Blut, dann verdrehten sich seine Augen und er fiel zu Boden.
8: Reik! Reik!
9: Scheiße! Reik!
8: Mach doch was! Mach doch was, mein verdammter Scheiße, mach doch was!
3: Geh mal beiseite!
8: Mach doch was!
9: Ist der...
3: Tut mir leid, Mädchen, er ist tot. Somit hat Gott gewonnen.
8: Nein! Gott!
0: Durch einen Schleier sah ich auf die jungen Männer, die eben noch Reik angefeuert hatten. Und nun forderten sie lautstark, dass mich dieses Tier vergewaltigen sollte. Ich sackte zusammen und klammerte die Leiche von Reik. Nun konnte er mir nicht mehr helfen.
8: Reik!

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Dieses Hörspiel ist der erst kürzlich verstorbenen Hörtalk-Forenseele Marianne Heberle gewidmet. Obwohl sie Grusel eigentlich gar nicht so mochte, hat sie dennoch eine kleine Rolle im zweiten Teil von Mole Sons übernommen. Schade, dass er es nun nicht mehr hören kann. Ruhe in Frieden.

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1: Die Moles. Fast schon in Vergessenheit geraten, tauchen sie nun im Jahre 1980 wieder auf. Und sie hatten Verbündete. Eine Gruppe junger Leute, die sich die Suns nannten, verehrten sie sektenartig. Mein Kollege Stephen Ross war vermutlich tot. Ich selber in Gefangenschaft. Wie ein Tier wurde ich gehalten, in einem Käfig so klein, dass ich mich nicht einmal aufrichten konnte. Wie würde mein weiteres Schicksal nun aussehen?
2: Die Worte drangen nur undeutlich an mein Ohr. Innerlich war mein Widerstand bereits gebrochen. Dann bekam ich Hilfe von unerwartbarer Seite.
3: Geh weg von mir!
4: Mein Gott, geh! Das war nicht in Ordnung. Ich sage es nicht noch einmal. Welch ein bedauernswerter Ausgang. Wie es auch sei, es ist nun mal passiert. Ich werde für sein Begräbnis aufkommen.
1: Sie haben ihn auf dem Gewissen.
4: Ah, für unsere größere Sache nehme ich das gerne in Kauf.
5: Nein.
4: Birk hier, lass die Leiche rausbringen.
6: Hedin, Jon, Skafti und Duda. Bringt ihn erstmal raus, später sehen wir weiter.
7: Ja, Birk hier.
8: Okay.
1: Man hatte mich am späten Abend aus dem Käfig gelassen, ließ mich zur Toilette gehen und schloss mich dann in ein fensterloses Zimmer ein. Immerhin wartete dort ein weiches Bett auf mich und ich fiel schnell in tiefen Schlaf. Meine Albträume in dieser Nacht konnten nicht schlimmer gewesen sein als die Wirklichkeit. Am Morgen wurde ich von dem jungen Mann geweckt, der mich tags zuvor in den Saal gezogen hatte.
9: Aufstehen!
1: Ich würde noch mal gerne mit eurem Anführer reden, diesem Foley.
9: Wilhelm ist gestern noch abgereist, aber er kommt sicher bald wieder.
1: Und so lange halten Sie mich hier fest?
9: Weiß ich nicht. Ich denke schon. Wollen Sie sich jetzt frisch machen? Ich soll Sie ins Bad lassen. Hier ist ein Handtuch. Seife finden Sie im Bad.
1: Ja, danke.
9: Folgen Sie mir.
1: Gut.
9: Sie haben 10 Minuten, mehr nicht.
1: Vor einer Tür auf dem Flur blieben wir stehen. Ein Mädchen lächelte den jungen Mann an. Ihre Kleidung hatte einen gewissen Hippie-Touch und sie spielte mit einer Haarlocke. Ich schob mich an ihr vorbei und betrat das Badezimmer.
10: Joma, wo ist eigentlich Vanya abgeblieben? Hast du ihn gesehen?
9: Nein, auch nicht. Hat mich gestern schon gewundert.
1: Das Bad war groß und es gab verschiedene Duschbuchten. Da in einer das Wasser lief, wusste ich, dass ich mich nicht alleine im Raum befand.

0: Der Typ.
1: Ja, das war er. Und nun? Nun ist er tot.
2: Verdammte Scheiße. Sind Sie jetzt endlich fertig?
3: Einen Moment noch.
4: Ich schlüpfte in die Dusche und ließ das Handtuch hinter mir fallen. Der junge Mann verließ das Bad, als ich den Wasserstrahl aufdrehte.
1: Ich hatte viel über den gestrigen Tag, über den Tod von Reik, über die Reaktion von den Suns und über die Begegnung mit Maggie Davis nachgedacht. Mein Entschluss war gefasst. Ich wollte auf keinen Fall von einem Mole durchgefickt und als Brutmaschine benutzt werden. Ich wollte nicht, dass diese Leute mit ihren Morden davonkamen. Und ich wollte kein Teil dieser Mörderbande sein. Die zunächst abenteuerliche und auch romantische Utopie, zusammen mit den Moles in Frieden und Harmonie leben zu können, hatte sich binnen Stunden in das genaue Gegenteil verkehrt. Es war Abend geworden und für mich die beste Möglichkeit, endlich von hier zu verschwinden. Ich nahm meinen Rucksack und packte die Sachen aus dem Schrank hinein. Doch dann überlegte ich, ob das nicht zu auffällig wäre. Also stopfte ich den Rucksack wieder zurück in den Schrank. Ich würde ihn vielleicht später zusammen mit meinem Vater abholen können. Nun musste ich erst einmal verschwinden.
3: Was hast du vor, Siri? Willst du etwa weg von uns?
1: Es gibt kein Uns. Ich bin diese Gruppe so satt.
3: Sie werden dich nicht gehen lassen.
1: Mir wird schon was einfallen.
3: Ich werde dich nicht gehen lassen. Du bist Gorsch versprochen. Du kannst nicht einfach weg.
1: Und ob ich das kann?
3: Siri, du dienst einer höheren Sache. Dein Kind wird neben Wilhelm sitzen und ihm wird die Zukunft gehören.
1: Leb wohl, Fee.
3: Nein, du bleibst.
1: Fee hielt mich schroff an meinem Arm fest. Lass mich los! Ich bekam ihn zu packen und drehte ihn ihr auf den Rücken. Dann drängte ich sie zu dem offenen Schrank. Steig da hinein!
3: Niemals! Ich schrei das ganze Haus zusammen!
1: Rein da!
3: Hey!
1: Ich ließ Fee im Schrank zurück und verließ das Zimmer. Hinter mir schloss ich ab.
5: Hey du, ich hab Schreie gehört. Ist mit Fee etwas nicht in Ordnung?
1: Nein, ganz im Gegenteil. Sie hat gerade richtig Spaß, wenn du verstehst, was ich meine.
5: Ach so. Und warum schließt du sie dann ein?
1: Damit sie nicht von so grünen Jungs wie dir überrascht wird, natürlich. Etwas verdutzt blickte mir der vielleicht 15-Jährige hinterher. Ich ließ ihn stehen, zwängte mich an zwei weiteren Jugendlichen vorbei und eilte die Treppe runter. Es war einfacher, als ich gedacht hatte. Ich öffnete die Tür und trat ins Freie.
6: Hey, wo soll es denn hingehen?
7: Das ist die von gestern, die Freundin von Reik.
6: Woran hast du das bloß erkannt, Skafti? Meinst du, ich bin blöd?
7: Aua.
6: Siri, richtig?
1: Ja, ich wollte nur kurz zur Tankstelle. Hoffe, dass die dort Tampons haben.
6: Birkir Peterson möchte nicht, dass jemand das Grundstück verlässt. Du wirst dir also behelfen müssen.
1: Jungs, das ist nicht nur für mich. Ich habe nur den Kürzeren gezogen. Deshalb muss ich nun zur Tankstelle laufen.
7: Lass sie doch, Hedin.
6: Kommt nicht in Frage. Petersons Anweisungen waren eindeutig. Hast du den schon mal wütend erlebt?
0: Was ist hier los?
6: Ah, Joma. Siri sagt, sie soll Besorgungen an der Tanke machen. Um diese Zeit? Ich dachte, es darf keiner raus.
1: Ich sah Joma an. Mir kam es wie eine Ewigkeit vor. Sollte ich nun einfach wegrennen? Ich war zwar schnell, doch konnte ich die anderen nicht einschätzen. Und wenn sie die Moles auf mich hetzen würden?
0: Ich habe sie geschickt.
6: Ach ja?
0: Ja.
6: Dann übernimmst du die Verantwortung für sie?
0: Ja.
6: Okay, aber beeil dich.
1: Ohne ein Wort zu sagen, drehte ich mich um und versuchte, mir nichts anmerken zu lassen. Mein Herz klopfte. Schon verließ ich das Grundstück.
7: Joma, wozu brauchst du eigentlich die Tampons?
1: Es war dunkel geworden. Meine ersten Befürchtungen, dass man mir folgen würde, hatten sich nicht bestätigt. Ein Telefon. Ich brauchte ein Telefon. Doch ich brauchte Geld dafür. Scheiße. Die wenigen Kronen, die ich hatte, waren in meiner Börse im Rucksack. Und den hatte ich in der Jugendherberge zurückgelassen. Ich lief noch eine Weile, bis vor mir ein Haus auftauchte. Grün gestrichen und mit einem schönen Garten, aus dem mich eine Gänseschar aus Ton freundlich anzublicken schien.
8: Wir brauchen doch heute gar keinen Babysitter. Ach, hallo. Du bist ja gar nicht Jordis.
1: Nein, entschuldigen Sie. Könnte ich vielleicht mal bei Ihnen telefonieren?
8: Aber natürlich, komm rein. Mein Mann und ich sind gerade beim Abendessen.
1: Danke.
8: Sieh mal, wir haben Besuch.
9: Besuch?
1: Entschuldigen Sie bitte die Störung.
9: Du störst doch nicht. Siehst ganz abgehetzt aus. Ja, bitte setz dich doch.
1: Danke. Nur ganz kurz.
9: Ich bin Ern. Meine Frau heißt Ulva.
1: Siri.

0: Möchtest du etwas essen oder etwas trinken? Ein Saft vielleicht?
1: Etwas zu trinken. Das wäre toll.
2: Ja, wir haben da noch etwas Orangensaft im Kühlschrank, Ulva. Ich sehe mal kurz nach den Kindern.
0: Hier, bitte.
1: Danke.
0: Du bist nicht aus Dalvik, oder? Ich habe dich jedenfalls noch nie hier gesehen.
1: Nein, ich war nur zu Besuch.
0: Und wo soll es jetzt hingehen?
1: Nach Hause. Dürfte ich mal auf die Toilette? Und dann vielleicht mal telefonieren?
0: Natürlich. Das Bad ist oben, das zweite Zimmer. Auf dem Flur steht auch das Telefon.
1: Die Frau lächelte mich gutmütig an. Es tat gut, mal wieder freundliche Leute zu treffen. An der Wand neben der Treppe, die in den oberen Stock führte, hingen Familienbilder. Ein Junge und ein Mädchen grinsten mir von den Bildern entgegen, die wie aus einer Astrid Lindgren-Verfilmung zu stammen schienen. Wenn ich dagegen an die Wohnung dachte, in der ich mit meinem Vater gewohnt hatte, außer einigen Bandpostern in meinem Zimmer und dem schrecklichen Bild eines rührenden Hirsches im Wohnzimmer, hing da nichts. Ich stieg einige Stufen hoch und hörte Ern, wie er telefonierte.
3: Ja, wenn ich es dir doch sage. Ja, sie hat so ein Heavy-Metal-T-Shirt an. Ja, okay, aber beeil dich, Birgit. Sie sitzt bei meiner Frau.
1: Ich machte auf der Stelle Kehrt und rannte nach unten. Auf einem Beistelltischchen im Flur stand ein kleines buntes Sparschwein, das ebenso debil lächelte wie diese Leute. Ich griff es im Vorbeilaufen, riss die Tür auf und stolperte nach draußen. Ich sprang über die Tongänse und ich war wieder auf der Straße.
4: Bleib still! Wir kriegen dich ja doch!
1: Ich rannte und rannte. Schließlich hängte ich den Mann ab und schlug mich in die Büsche. Dort musste ich erst einmal verschnaufen und ließ mich auf den Rücken fallen. Die Sterne am Himmel waren mir nie so weit entfernt vorgekommen.
5: Der junge Mann namens Joma hatte mir am Mittag etwas zu essen gebracht. Eine gegrillte Wurst, etwas Kartoffelsalat und einen Apfel. Kein Essen von einem Meisterkoch, aber durchaus essbar. Den Apfel hatte ich mir aufgehoben und wischte ihn nun in meine Kleidung ab. Die kleine 25-Watt-Birne beleuchtete das Zimmer nur spärlich. Ich entdeckte einige Schimmelflecken an der Decke und fragte mich, warum ich die nicht schon früher bemerkt hatte. Seit Stunden hing ich nur meinen Gedanken nach.
6: Und, hat es geschmeckt?
5: Naja, ich habe schon besser gegessen.
6: Hören Sie, es tut mir leid, dass ich gestern so schroff zu Ihnen war. Es ist nicht richtig, dass wir Sie hier festhalten.
5: Ach, tatsächlich. Wow.
6: Ja, und ich mache es wieder gut. Ich hole Sie heraus.
5: Und wie wollen Sie das schaffen?
6: Haben Sie noch ein wenig Geduld. Ich habe einen Plan. Aber noch sind zu viele Leute wach. Ich habe gerade auch Siri zur Flucht verholfen.
5: Das grünhaarige Mädchen.
6: Ja, wenn Sie das herausbekommen, bin ich sowieso dran. Also werde ich mitkommen. Aber jetzt muss ich sie noch einmal einschließen. Bis gleich.
5: Moment. Wie heißt du überhaupt?
6: Johann Magnus. Aber alle nennen mich Joma.
5: Danke, Joma. Ich heiße Maggie.

0: Ich zerschlug das grinsende Sparschwein und klaubte die Münzen vom Boden auf. Dann rannte ich gebückt über das Grundstück, auf dem ich mich befand. In dem Haus ging das Licht an und ein Mann leuchtete mit einer Taschenlampe in seinen Garten. Ich bückte mich und harrte aus, bis er wieder reingegangen war. Dann war ich mit einem Satz vor dem nächsten Zaun. Keine Ahnung, was das für eine Rasse war, aber der Hund war groß, funkelte mich böse an und hatte furchteinflößende Zähne. Vielleicht merkte er, dass ich eigentlich ein Katzenmensch war. Ich rannte wie noch nie in meinem Leben und blickte erst zurück, als ich über den nächsten Zaun geklettert war. Der Hund riss an seiner Kette, die ich in meiner Panik gar nicht bemerkt hatte. Durch ein hüfthohes Holztor trat ich wieder auf die Straße.
1: Oh, wer sagt's denn? Da ist doch eine Telefonzelle. Danke. Sie scheint noch in Ordnung zu sein.

0: Ja?
1: Papa, du musst mir jetzt zuhören. Es ist ganz wichtig.
0: Siri, bist du es? Mein Gott, ich habe mir solche Sorgen um dich gemacht. Wo bist du?
1: Papa, ich bin in etwas richtig Schlimmes reingerasselt. Bitte ruf die Polizei in Reykjavik für mich an, okay?
0: Die Polizei? Sag mir doch, wo du bist. Und ich hole dich ab.
1: Nein, bitte ruf die Polizei an. Ich bin in Dalvik. Hier gibt es eine Jugendherberge. Eberblick heißt die. Dort geschehen unheimliche Dinge. Die haben meinen Freund umgebracht. Und sie halten eine Frau aus England gefangen. Maggie Davis.
0: Ah, der Name sagt mir etwas. Maggie Davis. Maggie Davis. War die nicht neulich mal im Fernsehen? In so einer Mole-Dokumentation?
1: Ja, bestimmt. Sie ist die Enkelin von so einer berühmten Frau, hat mir das nicht gemerkt. Betruf da an. Kann ich mich auf dich verlassen?
0: Siri, ich habe, seit du weg bist, keinen Tropfen Alkohol mehr angerührt. Das musst du mir glauben.
1: Moment, ich muss nachwerfen.
2: Ah! Wer ist hier unsere Ausreißerin?
1: Nein. Lassen Sie mich los! Lassen Sie mich los! Papa! Papa!
2: Hier, Earl. Nimm du das widerspenstige Biest. Ich hole den Magen.
3: Okay.
1: Hilfe!
2: Und halt ihr den Mund zu.
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7: Es dauerte nicht lange und es erschien tatsächlich der junge Mann namens Yoma in meinem kleinen Gefängnis. Er hielt mir einen Gegenstand entgegen, an den ich mich mit Schauern zurückerinnern konnte. Eine Kapuze?
8: Ja. Schnell, setz sie auf. Und kein Wort. Ich führe dich jetzt nach draußen.
7: Oh, sie riecht immer noch nach dem Betäubungsmittel.
8: Sorry, mir blieb keine Zeit, ihr auch noch zu waschen.
7: So habe ich es ja nicht gemeint. Entschuldige.
8: Na, schon gut. Komm jetzt. Wir müssen an den beiden Trotteln Hedin und Skafti vorbei. Danach ist es ein leichtes.
7: Okay. Ich setzte die Kapuze auf und ließ mich von Yoma durch das Gebäude führen. Er erwies sich als guter Blindenführer und achtete darauf, dass ich nirgendwo dagegen lief. Wir gingen eine Treppe hinunter und durch die Tür ins Freie. Wie angekündigt kamen wir zu den beiden jungen Männern, die offenbar Wache hatten.
9: Hey Yoma, Siri ist noch nicht wieder aufgetaucht.
8: Ah, wird schon noch kommen. Schließlich kennt sie sich in Dalvik ja auch nicht aus.
10: Und wer ist das?
8: Maggie Davis. Ich soll sie zu Patterson bringen.
10: Davon hat er uns auch nichts gesagt.
8: Aber mir? Ich nehme den Ford aus dem Schuppen.
10: Läuft der wieder?
8: Vanya und ich haben ihn wieder in Schuss bekommen.
9: Kann ich den auch mal fahren?
8: Sicher. Wenn ich wieder da bin, bist du der Erste, Skafti.
10: Wann wirst du wieder da sein?
8: Soll sie nur abliefern. Kann nicht lange dauern.
7: Yoma führte mich weiter. Das Gelände war etwas abschüssig und nach etwa 50 Yards kamen wir zu dem Schuppen, in dem der Wagen stand.
8: Schlüssel habe ich besorgt.
7: Ich setzte mich in den Wagen, in dem es etwas nach Öl stank. Yoma ging um den Wagen herum und setzte sich neben mich.
8: Scheiße!
7: Was ist los?
8: Da kommt ein Auto. Das ist Patterson.
7: Fahr!
8: Das gibt es doch nicht.
7: Ich dachte, ihr hättet den Wagen repariert.
8: Das haben wir auch. Fuck.
7: Verdammt.
8: Patterson ist ausgestiegen. Ist noch jemand bei ihm? Den kenne ich. Der heißt Irn. Und er zieht einen Körper aus dem Wagen.
7: Was?
8: Das ist Siri.
7: Oh nein.
8: Sie kommen. Sie kommen hier rüber.
7: Was machen wir denn jetzt?
8: Warte, warte. Ich steige aus.
7: Ich nahm die Kapuze von meinem Kopf und beobachtete, wie Yoma auf

0: In diesem Raum, der so klein war, dass eine oder zwei Personen mehr schon für Platzangst gesorgt hätten, war eine Bodenluke eingelassen, die Peterson nun aufzog. Ein großes, rundes Loch mit an einer Seite angebrachten Sprossen lud nicht gerade zum Hinabsteigen ein.
1: Du zuerst, Frau.
0: Was?
1: Und pass auf, dass du nicht daneben trittst. Es geht viele, viele Meter runter.
0: Ich trat auf die ersten Sprossen. Langsam. Ein Fuß nach dem anderen. Und fragte mich, ob der dicke Entführer überhaupt in das Loch passte. Sein Körper füllte die Öffnung auch ziemlich aus, als Peterson hinter mir hinabstieg und schluckte den letzten Rest des Lichts. Ich war froh, als ich schließlich festen Boden unter den Füßen hatte, nachdem wir gut 100 Yards in die Tiefe zurückgelegt hatten.
1: Ohne Licht und ohne Karte seid ihr hier unten verloren. Also, überlegt euch gut, ob ihr einen Fluchtversuch unternehmen wollt.
2: Was habe ich zu gewinnen, wenn ich mit euch mitkomme? Ihr wollt mich doch sowieso umbringen.
1: Ich will jetzt nur noch raus aus dieser Scheiße. Wilhelm soll mich außer Landes bringen. Was dann mit dir wird, ist mir egal. Meinetwegen kannst du dann gehen, sobald ich in Sicherheit bin.
3: Was ist mit meiner Frau und meiner Tochter?
1: Du wirst sie erst mal zurücklassen müssen. Hol sie einfach nach.
0: Oder sie stellen sich einfach der Polizei an. Bisher stehen nur Körperverletzungen und Freiheitsberaubung auf ihrer Liste.
1: Schnauze! Hör nicht auf sie. Wir werden es uns auf Wilhelms Kosten in Schweden oder Norwegen gut gehen lassen und dort eine neue Sans-Gruppe auf die Beine stellen. Dies ist nicht das Ende.
0: Peterson schubste mich vorwärts. Die Gänge, die mich an einen Ameisenbau erinnerten, waren zumeist sehr schmal, sodass zwei Menschen kaum nebeneinander passten. Immer wieder mussten wir auch geduckt hindurchgehen. Nach einiger Zeit mündete der Gang in der Kanalisation von Dalvik.
2: Das stinkt ja erbärmlich.
0: Wenigstens ist hier etwas mehr Platz.
3: Ich hasse diese engen Gänge.
1: Wir sind nicht allein.
0: Birkir Petersons Strahl, seine Taschenlampe, fiel auf zwei Modes, die sich über eine im Abwasser liegende Person gebeugt hatten. Es schien sich um eine Leiche eines Kanalarbeiters zu handeln. Der Leiche fehlte ein Arm, den einer der Moles vor sein Gesicht hielt. Seine fingerförmigen Hautanhänge an seiner Schnauze waren blutrot.
2: Boah, wird schlecht.
1: Wir sind Sans. Seht ihr diesen Ring?
3: Die glotzen nur blöd.
1: Nimm dich zusammen. Sie lassen uns vorbei.
0: Aber seit wann essen Moles Menschenfleisch? Das ist ein vollkommen neues Verhalten.
1: Davon hat mir Wilhelm nichts gesagt.
0: Was wissen Sie eigentlich über die Motivation dieses Mannes, Peterson? Diese Moles waren degeneriert. Sie leben seit Jahrzehnten in Furcht vor den Menschen. Ihr Hass muss grenzenlos sein. Peterson erwiderte nichts und zog mich stumm weiter. Ich blickte mich nach Seri um, die vor Irren ging und sich das Erbrochen aus den Mundwinkeln wischte. Das Mädchen wirkte tapfer, doch ich wusste nicht, wie es in ihrem Inneren aussah. Ich kannte sie ja kaum.
2: Ich muss mal.
3: Da kneifst dir.
2: Ich muss aber wirklich. Ich mach mir gleich in die Hose.
0: Können wir nicht kurz anhalten? Nur einen Moment. Ich kann eben mit dir gehen.
1: Das könnte dir so passen. Hinterher haut ihr doch noch ab und ich habe gar nichts mehr in der Hand. Begleite die Kleine.
3: Okay.
2: Was? Nein! Ich mach doch nicht von einem Kerl. Ich bin auch gleich wieder da. Bekomme ich die Taschenlampe?
3: Bestimmt nicht.
1: Weiber. Bleib aber schnell. Wenn du nicht wiederkommst, geht es deiner Freundin schlecht.
4: Ich bin sofort wieder da.
3: Ach, wieso schleppen wir dieses Gör noch mal mit?
1: Ich habe mir die ganze Sache auch anders vorgestellt. Wenn wir... Was ist denn jetzt los?
3: Scheiße. Ja, ich komme ja schon.
0: Ern verschwand ebenfalls in der Dunkelheit. Nur der helle Punkt der Taschenlampe pendelte hin und her. Wir folgten ihm und sahen, dass er vor einem Loch hockte und hineinleuchtete. Ich kniete mich neben ihn und blickte in das Loch, in das Seri hineingefallen war. Es war nicht sehr tief, vielleicht 3 Yards. Doch nun sah ich, wovor sich das weinende Mädchen so fürchtete. Um sie herum krochen eine Vielzahl von Würmern, Unterarm groß, hellrosa und schleimig. Aus den Geschichten meiner Großmutter wusste ich, dass auch in

0: in der Vergangenheit diese Würmer von den Moles zum Krieg gezüchtet worden waren. Allerdings maßen sie damals ein Vielfaches von diesem hier.
1: Nimm meine Hand.
2: Honey, mein Knöchel.
1: Lassen wir sie hier zurück?
0: Auf keinen Fall.
3: Spring runter und helf ihr raus, Earn. Mach eine Räuberleiter.
1: Ja, und ich? Wie soll ich denn wieder rauskommen?
3: Ich ziehe dich dann wieder raus.
1: Na gut.
2: Die kriechen auf mich zu.
1: Ja, ich komme.
0: Earn schlug mit seinem Baseballschläger auf einige dieser Würmer ein. Eine gelbliche Flüssigkeit spritzte aus den Wunden. Unablässig kamen die übrigen näher. Trotz ihrer Langsamkeit wirkten sie irgendwie bedrohlich.
1: Versuch, auf meine Hände zu steigen, ja?
0: Hier, meine Hand. Ich hiebe dich aus.
2: Das tut so weh.
1: Na los jetzt.
0: Ich hab sie.
3: Hier, greif zu.
2: Danke.
3: Jetzt du, Earn. Spring hoch.
1: Warte mal, ich höre doch was.
3: Was ist denn noch?
1: Es kommt von da vorne. Da zweigt noch ein Weg ab. Das ist die Mutter. Mein Gott.
3: Oh, verdammte Scheiße.
0: Dieser Wurm war weitaus größer. Mit voller Wucht schlug der Körper gegen den Mann, der von den Beinen gefegt wurde. Dann ließ die Taschenlampe fallen. Das riesige Maul öffnete sich und schnappte zu. Schon waren beide Beine im Rachen verschwunden. Petersons Lampe ließ uns jedes schreckliche Detail erkennen. Erich schaute zur Seite. Mein Blick jedoch war starr auf das Geschehen gebannt. Tun Sie doch was! Tun Sie doch was! Bitte!
3: Ja! Tut mir leid, Mann. Und jetzt kommt, wir sollten von ihr weg.
4: Mein Knöchel schmerzte mit jedem Schritt. Es gelang mir zwar aufzutreten, doch konnte ich ein Humpeln nicht unterdrücken. Maggie stützte mich. Obwohl ich diese Frau erst kurze Zeit kannte, war sie fast wie eine große Schwester zu mir. Wir ließen die Kanalisation und die Schrecken, die in der Wurmkammer auf uns gewartet hatten, hinter uns. Der Mutterwurm zeigte keinerlei Interesse daran, uns zu folgen. Vermutlich wollte er auch nur seine Jungen verteidigen.
0: Die Geschichte wiederholt sich. Auch damals, um 1900, haben die Moles versucht, sich diese Wurmkreaturen untertan zu machen.
5: Also wenn die so groß werden wie die Mutter und plötzlich auf der Oberfläche auftauchen, ich will gar nicht daran denken.
0: Das muss verhindert werden.
3: Nur leider seid ihr nicht in der Position, dagegen etwas zu unternehmen.
0: Woher kommt eigentlich Ihr Hass auf die Menschheit? Ha? Wieso helfen Sie diesen Biestern?
3: Hass? Nein. Ich bin ein einfacher Mann. Viel Herrn Gabriel zum Boot mir Geld. Ich kann mir jeden Tag eine Note leisten, wenn ich will. Das ist schon ganz angenehm. Und ich sollte Macht bekommen.
0: Aber hat sich das ausgezahlt? Ihr Freund hat das mit dem Leben bezahlt.
3: Mein Freund? Earn war nicht mein Freund. Ganz und gar nicht. Wenn er gewusst hätte, dass ich eine Zeit lang seine Frau geknallt habe. Immer wenn er auf Nachtschicht war. Ich bin mir gar nicht so sicher, ob seine Tochter nicht sogar von mir ist.
0: Und Sie bedauern nicht, dass er gestorben ist?
3: Den Tod hätte ich ihm nicht gewünscht. Aber was sollen diese Fragen? Es hat ihn eben erwischt. Traurig, aber nicht zu ändern. Und letztendlich ist deine kleine Freundin schuld. Wäre sie nicht in dieses Loch gefallen, würde er noch leben.
4: Der Mann hatte recht damit und ich fühlte mich schrecklich. Aber vermutlich würde es uns hier unten auch erwischen. Petterson machte zwar immer wieder Halt, um auf seine Karte zu sehen, doch wirkte er weitaus unsicherer als noch am Anfang. Wir hatten uns verlaufen.
5: Können wir kurz anhalten? Nur einen Moment.
0: Wäre ich auch dafür.
3: 2 Minuten. Ich werfe noch mal einen Blick auf die Karte.
0: Darf ich?
3: Ja. Wir müssten eigentlich hier sein, aber ich sehe keine Höhle. Wir stehen jetzt vor einer erneuten Abzweigung.
0: Es sieht so aus, als wären wir an diesem Punkt falsch abgebogen. Sehen Sie?
3: Ja. Das kann sein, aber wenn wir den linken Weg einschlagen, müssten wir wieder hier hinter der Höhle auf den richtigen Gang treffen.
0: Und was ist das? Ist noch etwas eingezeichnet?
3: Wir werden sehen. Weiter geht's.
4: Ich hatte mich einen Moment auf den kalten Boden gesetzt. Nun strahlte mir Patterson direkt ins Gesicht. Maggie half mir aufzustehen und wir trotteten weiter. Nach kurzer Zeit kamen wir zu der Stelle, die auf der Karte eingezeichnet war. Ein Maul baute sich vor uns auf. Irritiert blinzelte er in die Taschenlampe.
3: Den kenne ich. Der hat das Hippie-Mädchen begattert. Ja, du kennst mich auch. Lass uns durch, wir wollen zu Wilhelm.
4: Tatsächlich schien der Maul zu verstehen. Ein weiterer, kleinerer Maul hockte in einer Ecke, zeigte aber kaum eine Regung. Ein dritter stand auf einmal hinter mir und schnupperte an meinem Nacken. Ich roch seinen fauligen Atem. Der Strahl der Lampe fiel auf die andere Seite und beleuchtete zusammengekauerte Gestalten. 4 Kinder. Daneben Schlafsäcke und Decken. Einige Essensreste.
0: Keine Angst. Wer seid ihr? Die Kinder von Erik Karlsson?
6: Ich bin Arno, Arno Eriksson. Mein Papa heißt Erik Karlsson.
5: Wo ist unser Papa?
0: Hör zu, ihr müsst doch etwas Geduld haben. Okay?
7: Okay. Sind Sie nicht gekommen, um uns zu retten?
5: Wir.
0: Bald. Wer seid ihr?
7: Ich möchte nach Hause. Ich heiße Jördis und die Kleine da ist Birta. Mein Vater ist der Bürgermeister.
3: Kommt jetzt weiter, ich bin doch kein Kindergärtner.
0: Passt auf euch auf. Wir kommen zurück.
7: Ganz bestimmt?
0: Bestimmt. Versprochen.
4: Das Mädchen winkte, dann schwenkte Patterson die Taschenlampe in eine andere Richtung. Sie sahen nicht, dass ich das Winken erwiderte.

0: Eine weitere halbe Stunde folgten wir unserem Entführer durch weitere gewundene Gänge. Einige abgestürzt wie in einem Bergwerk, andere nur notdürftig befestigt. Beinahe war ich froh, dass wir so wenig von unserer Umgebung sahen. Ansonsten wäre es mir wahrscheinlich um einige schwerer gefallen, dem dicken Mann zu folgen.
1: Ha. Endlich!
0: Eine kleine Tropfsteinhöhle nahm uns auf. Stalaktiten ragten von der Decke herab. Bräunlich und feucht schimmerten sie, als der Lichtkegel sie traf. Mehrere Moles blickten neugierig in unsere Richtung. Es mochten ein Dutzend sein, vielleicht auch einige mehr. Peterson leuchtete in sein Gesicht, dann auf seinen Ring. Als er den Strahl wieder auf die Moles richtete, war einer bereits herangetreten. Es war Gorge, wie ich an seiner Narbe erkannte.
1: Gorge, deinen Namen habe ich nicht vergessen. Wir müssen zu Wilhelm auf der Stelle. Ich weiß, dass es von hier einen Zugang zu seinem Anwesen gibt. Was hat er denn? Verstehst du mich nicht? Ich will zu Wilhelm.
0: Der Maul schien zu verstehen, rührte sich aber nicht vom Fleck. Dann zeigte er mit seiner Klaue auf Ciri.
1: Später, du bekommst die Kleine schon, versprochen. Lass mich jetzt erst zu Wilhelm. Hey, behandle mich nicht wie Luft, du Tier.
0: Der Maul hatte sich an Peterson vorbeigeschoben und kam nun bedrohlich auf uns zu. Ich stellte mich vor Ciri, als Peterson seine Hand von hinten auf die Schulter Gorges legte.
1: Hey.
0: Dieser drehte sich blitzschnell um, ergriff den Arm und brach ihn. Das Splittern der Knochen klang grauenhaft. Die Taschenlampe fiel zu Boden.
2: Lauf! Die Lampe! Hab sie!
0: Ich nahm Ciri bei der Hand und zog sie einfach hinter mir her. Hinter uns ertönte ein Schuss und ließ uns unwillkürlich ducken. Schnell begriffen wir, dass nicht auf uns geschossen worden war. Peterson schoss auf die Maus.
2: Weiter, weiter!

0: Karte sind wir in diesem Labyrinth verloren.
1: Positiv denken. Wir schaffen das schon.
0: Ja.
1: Wir, gemeinsam.
0: Ja, gut.
1: Wie geht es deinem Fuß?
0: Geht schon. Die Angst schluckt den Schmerz.
1: Von wem ist denn dieser Spruch? Von Missione?
0: Ist mir gerade eingefallen. Aber wer ist Mrs. Jonah?
1: Vergiss es. Sie ist nur eine Person aus den Erzählungen, eine Verwandte.
0: Sie sind hinter uns her.
1: Hier lang. Von da sind wir gekommen.
0: Scheiße. Gott. Er wird nicht aufgeben. Vielleicht sollte ich einfach hier bleiben, dann könntest du es wenigstens schaffen.
1: Blödsinn. Ich lass dich nicht zurück. Vergiss es. Warte mal. Was ist das da?
0: Ich sehe nichts.
1: Da war ein grüner Lichtschein. Hallo? Hier sind wir. Hallo? Hallo? Hinter der nächsten Biegung empfingen uns tatsächlich mehrere Lichtkegel. Knicklichter erhellten den Gang in einem grünen Schein. Ein Soldat der isländischen Armee sah mich ernst an.
2: Wer sind Sie? Es sind noch mehr Menschen hier unten.
1: Mein Name ist Maggie Davis. Und das ist Siri.
0: Siri ist mal dort hier.
2: Wir haben sie gefunden. Gehen Sie durch.
1: Vorsicht. Wir werden von den Mauls verfolgt.
2: Tian, Yal, Jasminko zu mir. Wir kriegen gleich Besuch. Da kommen sie.

0: du lebst.
1: Ich lebe, ja.
0: Aber wie?
1: Später.
0: Hast recht. Das ist Siri.
2: Hallo.
0: Wir haben die Kinder von Carlson gefunden. Und noch weitere Kinder. Zwei Mädchen.
1: Könnt ihr uns zu ihnen führen?
0: Ja, ja. Ich glaube, ich finde sie wieder.
2: Da waren auch noch Moles.
1: Eine Hundertschaft Soldaten durchstreift die Gänge. Und einige Dutzend Polizisten. Und die jungen Männer und Frauen in der Herberge haben schnell aufgegeben. Einige waren sehr kooperativ.
0: Peterson hatte eine Karte dabei. Vermutlich ist er tot, aber wenn wir diese Karte haben, da ist alles drauf eingezeichnet.
3: Wir fanden tatsächlich schnell zurück zu der kleinen Tropfsteinhöhle. Der aufgeschlitzte Körper von Peterson bot einen furchtbaren Anblick. Die Karte lag nur unweit von ihm entfernt und so gelangten wir zu dem Raum, in dem sich die Kinder befanden. Die Moles waren geflüchtet und womöglich einigen Soldaten entgegengelaufen.
4: Ihr seid zurückgekommen.
0: Hab ich doch gesagt. Jetzt wird alles gut.
4: Arnor, wir sehen Papa wieder.
2: Und nicht nur ihr. Ich werde auch zu meinem Vater zurück.
1: Der Vater der jungen Dame hat alles in die Wege geleitet. Hätten wir von Ihnen nicht den Tipp mit der Jugendherberge bekommen, hätte die Rettungsaktion sicherlich wesentlich länger gedauert.
3: Steven führte uns zusammen mit einigen Männern und den Kindern zurück zu dem Kanalisationsabschnitt. Die Kampfgeräusche wurden leiser. Nur ab und zu pfiff das Geräusch eines Schusses noch durch die Gänge. Durch einen Gulli-Aufstieg erreichten wir die Oberfläche. Siri und ich umarmten uns. Dann umarmten wir die Kinder und dann hielt mich Steven ganz fest. Doch noch war die Zeit zum Ausruhen nicht gekommen. Mit Blaulicht fuhren wir zu dem Anwesen, in dem Wilhelm Gabrielsson wohnte. Steven Ross saß neben dem Fahrer, Siri und ich auf der Rückbank. Zwei weitere Polizeiwagen folgten uns. Immer wieder blickte Steven sich um, so als ob er sich vergewissern wollte, dass ich tatsächlich noch da war. Aber mir ging es ähnlich, da ich ihn bereits für tot gewähnt hatte.
0: Ich freue mich für Carlson, dass er nun mit seinen Kindern wieder vereint ist.
1: Ohne ihn wäre ich jetzt nicht hier. Er kam zurück, kurz nachdem Peterson mit dir verschwunden war. Ich hatte Glück, dass sein Mann kein skrupelloser Mörder war, auch wenn er fast bereit gewesen war, mich zu töten. Doch Carlson gelang es, ihn zu überwältigen.
0: Dann hat sich sein Gewissen also rechtzeitig gemeldet.
1: Es war schwer für ihn nicht zu wissen, ob er dadurch nicht das Schicksal seiner Kinder besiegelt hatte. Peterson hatte ihn damit erpresst. Er sollte uns in die Falle locken, wenn er seine Kinder nochmal wiedersehen wollte.
2: Peterson hat bekommen, was er verdient hat.
0: Ja, das ist wohl so.
2: Da habe ich kein Mitleid.
1: Da ist die Straße. Da, halb links.
5: Machen wir.
1: Ein Hubschrauber. Er scheint landen zu wollen. Ist er von uns?
6: Darüber habe ich keine Informationen. Nein, das ist kein Polizeihubschrauber.
0: Vermutlich will sich Gabrielsson absetzen.
1: Da ist es. Schnell!
3: Der Wagen hielt vor einem großen gusseisernen Tor. Ein großes V und ein großes G waren kunstvoll in das Tor eingearbeitet worden. Die Anfangsbuchstaben von Wilhelm Gabrielsson. Aus den anderen beiden Wagen stiegen mehrere Polizisten aus, die das Tor mit einer Ramme aufstießen.
2: Da ist der Kerl. Der will abhauen.
1: Herr Gabrielsson, bleiben Sie stehen! Bundespolizei, Sie sind verhaftet.
7: Das ist Privatbesitz. Sie haben hier nichts zu suchen.
1: Wir stehen im dringenden Verdacht, einen Putsch geplant zu haben, in Kollaboration mit den Moles.
7: Lächerlich.
8: Und Sie haben mit dem Tod von Reik Gunnarsson zu tun. Und Sie wollten mich vergewaltigen lassen.
0: Entführung und Freiheitsberaubung kommen wohl auch noch auf die Liste.
1: Ha. Es scheint, als ob die Anklagepunkte für einen Lebensabend im Knast reichen werden, Herr Gabrielsson.

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1: Seit einer Woche war ich nun zurück in England. Meine Gedanken lösten sich nur langsam von den Ereignissen in Island. Cambridge hatte mir diese Zeit genehmigt, sodass ich noch nicht arbeiten musste. Es war Freitagabend und Dekan Glenn Wade und seine Frau Marianne, eine Schweizer Diplomatin, hatten mich zum Abendessen eingeladen. Nun saß ich an einem reich gedeckten Tisch George Wentham gegenüber, der ebenfalls eingeladen worden war. Er bemühte sich freundlich zu lächeln.
2: Wir sind froh, dass Sie wohlbehalten zurückgekehrt sind, Dr. Davis.
3: Ich habe schon mit meinem Mann geschimpft, wie er Miss Davis nur nach Island schicken konnte.
4: Oh ja, ich konnte mir von Marian ganz schön was anhören.
1: Ja, es war schlimm. So viele haben ihr Leben verloren.
3: Und die armen Kinder.
1: Arnor und Fina sind nun bei den Großeltern. Ihr Vater Erik Karlsson wird sich für seine Tat verantworten müssen.
4: Da habe ich kein Mitleid. Schließlich war er an ihrer Entführung beteiligt. Er hat sie ja erst in diese Lage gebracht.
3: Glenn, sie hatten seine Kinder.
4: Ich weiß, aber er hätte mehr gewarnen können.
1: Ich werde bei der Verhandlung ein gutes Wort für ihn einlegen. Und Mr. Ross wohl auch.
2: Oh, sie müssen es wissen. Ich müsste mal eben austreten.
4: Die dritte Tür auf der rechten Seite.
2: Danke.
3: Noch etwas Wein, meine Liebe?
1: Miss Wade goss mir nach. Ich nahm einen Schluck. Es tat gut, nicht allein zu sein. In den letzten Tagen hatte ich schlecht geschlafen, gequält von Albträumen. Auch wenn ich hoffte, alles überstanden zu haben, blieb ein ungutes Gefühl zurück. Und es ging nicht nur mir so. Auch Steven, mit dem ich fast täglich telefonierte, fühlte ähnlich. Auch Siri, mit der ich ebenfalls telefoniert hatte, fand erst langsam in ihr normales Leben zurück. Voller Stolz hatte sie mir erzählt, dass ihr Vater eine Entziehungskur genehmigt bekommen hatte. Ich freute mich für sie.
3: Noch etwas Wein.
1: Oh, entschuldigen Sie. Ich war mit meinen Gedanken woanders.
3: Ich sagte nur, dass es noch ein Dessert gibt.
2: Das klingt großartig, Mrs. Wade. Und Kompliment. Ihr Badezimmer hat wirklich Stil.
4: Danke. Ich habe es mir auch etwas kosten lassen.
1: Dann werde ich es mir auch mal ansehen. Der Wein. Die zweite Tür war es, oder?
4: Die dritte.
1: Ich stand auf. Der Wein zeigte seine erste Wirkung. Ein weiteres Glas würde ich nicht mehr trinken. Ich betrat das Bad. Es war wirklich sehr geschmackvoll eingerichtet. Ein großer Spiegel über dem Waschbecken dominierte den Raum. Ich sah eine etwas müde wirkende Frau darin und zog eine Grimasse. Dann ließ ich etwas Wasser über meine Handgelenke laufen und griff nach dem Seifenspender. Ein Ring auf dem Waschbecken erregte meine Aufmerksamkeit. Vermutlich hatte Mr. Wendem ihn beim Händewaschen abgenommen. Oder gehörte er gar dem Dekan? Ich nahm ihn in die Hand und betrachtete ihn. Auf dem ungewöhnlichen Ring war ein Symbol eingearbeitet, das ich gut kannte. Ein kunstvoll geschwungenes S, das diagonal einmal von links und einmal von rechts von 4 Linien durchgezogen war. Der Spiegel gab mein erschrockenes Gesicht wieder. Ich würde nun diesen Abend über mich ergehen lassen und dann Scotland Yard einschalten. Wann würde dieser Albtraum zu Ende sein?

0: Als ich im Jahr 2011 die ersten beiden Folgen von Mole schrieb, sollte es eigentlich bei einem Zweiteiler bleiben. Dann jedoch erreichten mich viele Anfragen, ob es denn noch weitergehen würde. Ich beschloss, eine Fortsetzung zu schreiben, einen dritten Teil, der aber viele Jahre später spielen sollte, im Jahr 1980. Einer der Gründe dafür war natürlich auch die Verfügbarkeit der Sprecher. Einige waren nicht mehr aktiv oder im kommerziellen Sektor tätig. Deshalb setzte ich auf neue Sprecher. Die Geschichte sollte schlicht Mole 1980 heißen. Die Aufnahmen waren schnell gemacht, dann vergingen Jahre. Cutter kamen und gingen, bis sich schließlich Jokey bereit erklärte, den Schnitt zu übernehmen. Da das Skript recht lang war, beschloss ich daraus zwei Teile zu machen. Inzwischen kam von Iva Leon Menger Monster 1983 heraus, ein hervorragendes Hörspiel. Der Titel hatte natürlich eine gewisse Nähe zu Mole 1980, sodass ich meine Geschichte umbenannte, in Mole Sons. Ich hoffe, ihr hattet Spaß an dem Hörspiel. Wieder möchte ich die Mole-Saga hiermit beenden, aber wer weiß schon, was in Jahren ist. Nun stecken wir gerade mitten in der Corona-Krise. Bleibt also alle gesund. Auch das werden wir überstehen. Alles Gute, Frank Hammerschmidt.
1: Machen Sie sich keine Gedanken, Madame. Gleich ist alles vorbei. Dann suche ich Hilfe auf. Versprochen. Ich lasse sie nicht im Stich.
2: Nein, kann das nicht. Es tut so weh. Es tut so weh. Es tut so weh. Es tut so. Es geht nicht.

0: Es war ein kühler Herbsttag im Jahre 1880. Die Wolken schoben sich dicht aneinander am Himmel entlang und versuchten, den Blick der Sonne auf die unter ihr liegende Welt zu verhindern. Genau an diesem Tag saß die junge Charlotte Flint im Zug auf dem Weg zu ihrer neuen Arbeitsstätte. Mit einem mulmigen Gefühl hatte sie diese Reise angetreten. Fast schon überstürzt musste sie diese Stelle antreten. War es die richtige Entscheidung gewesen?
1: Ist hier noch frei, gnädiges Fräulein?
2: Oh, natürlich. Setzen Sie sich. Es freut mich, etwas Gesellschaft während dieser langen Zugfahrt zu haben.
1: Und wohin reisen Sie?
2: Ich fange heute eine neue Stelle als Dienstmädchen bei einer vornehmen Gesellschaft an. Und um Ihre Frage zu beantworten, ich reise nach Lavender's Hall. Das liegt in der Nähe des River Kent. Kennen Sie es?
1: Das sagt mir tatsächlich etwas. Wohnt da nicht die Familie Dashwood?
2: Ja, das sind meine neuen Arbeitgeber.
1: Darf ich einen Moment ehrlich mit Ihnen sprechen, Fräulein?
2: Natürlich. Was liegt Ihnen auf dem Herzen?
1: Kehren Sie um. Dieses Haus ist nicht gut zu seinen Gästen.
2: Was genau meinen Sie? Sind die Dashwoods nicht gut zu Ihrem Hauspersonal? Mir wurde versichert, dass es sich um sehr ehrbare Leute handelt.
1: Es ist das Haus. Man sagt, etwas Unheimliches geht dort um. Die Leute reden von zahlreichen Bediensteten, die nie wieder aufgetaucht sind.
2: Sie machen mir langsam Angst. Ich brauche diese Stelle. Meine Mutter und mein kleiner Bruder sind auf meinen Lohn angewiesen. Ich habe also keine Wahl.
1: Aber ich beschwöre Sie, mein Kind, betreten Sie nicht dieses Haus.
2: Ich halte es im Moment für das Beste, wenn Sie sich einen anderen Sitzplatz aussuchen würden. Die Reise ist noch lang und ich möchte meine Kräfte nicht für solche Schauergeschichten vergeuden. Gute Reise.
1: Möge der Herr mit Ihnen sein. Ich habe meinen Teil getan.

Puh, ist das kalt hier. Und so einsam. Keine Menschenseele scheint es heute an diesen Ort zu treiben. Bleibt nur zu hoffen, dass zumindest der Kutscher der Dashwoods mich nicht im Regen stehen lässt.

0: Ah, Gott sei Dank. Sind Sie Mr. Morris? Wurden Sie geschickt, um mich zum Anwesen der Familie Dashwood zu bringen?
1: Ja, nun steig schon ein. Das Kaffeekränzchen können Sie mit den feinen Herrschaften veranstalten.
0: Wie Sie meinen.
1: Hier! Los, du alter Gaul! Beweg die Hufe!
0: Na, das wird ja eine lustige Kutschfahrt.
2: Der Kutscher setzte seinen Heimweg ohne Rücksicht auf seinen Fahrgast fort. Der Wind peitschte in der offenen Kutsche fast genauso stark in Charlottes Gesicht wie der Schlag auf den Rücken der Pferde. Wie der Teufel glitten die Räder über den hügeligen Weg und Charlotte sendete zahlreiche Stoßgebete in den Himmel. Reichlich durchgefroren von der Kälte trafen sie nach gut einer Stunde vor den Toren von Lavender's Hall ein. Charlotte erstarrte vor Ehrfurcht. Das große Anwesen sollte nun ihr Zuhause sein? Ein langer Pfad führte zu der Eingangstür. Viel Zeit also, um die graue und steinerne Fassade genau zu betrachten. Sie wirkte bedrohlich. Eine innere Stimme forderte das junge Dienstmädchen zur Umkehr. Doch bevor ihr Geist reagieren konnte, bewegte sich ihre Hand von selbst und klopfte an die Tür.
3: Sie wünschen?
0: Einen schönen guten Tag, Madame. Mein Name ist Charlotte Flint und ich wurde geschickt, um die Stelle als neues Dienstmädchen anzutreten.
3: Oh, natürlich, mein Liebes. Kommen Sie schnell herein. Sie sind ja schon ganz durchgefroren.
0: Oh, vielen Dank. Ja, der Wind tobt ganz schön dort draußen. Darf ich Sie fragen, mit wem ich die Ehre habe?
3: Ach, herrje, ich habe mich noch gar nicht vorgestellt. Ich bin Miss Doyle. Ich bin die Hausdame und kümmere mich um alle Belange der Familie. Das heißt, wenn Sie Fragen haben, helfe ich Ihnen gerne weiter.
0: Das ist sehr lieb von Ihnen, Mrs. Doyle. Ich habe im Moment nur zwei Fragen an Sie. Wo darf ich mein Gepäck abstellen? Und welche Aufgaben werde ich in diesem Haushalt übernehmen? Das war zum damaligen Zeitpunkt der Stellenvergabe noch nicht so sicher.
3: Sehr direkt, Miss Flint. Zu Ihrer zweiten Frage kann ich sagen, dass Sie mich bei der Zubereitung der Mahlzeiten unterstützen werden und vereinzelt die Betreuung der Tochter des Hauses, Harriet Dashwood, übernehmen werden. Und machen Sie sich keine Sorgen. In diesem Haus wird es Ihnen an nichts fehlen. Aber nun haben wir genug Zeit verstreichen lassen. Ich zeige Ihnen Ihre Kammer und danach gehen wir gleich fleißig ans Werk.
2: Die Kammer lag im westlichen Teil des Anwesens. Es war ein einfaches Zimmer, doch genügte es Charlotte. Es war doppelt so groß wie das bei ihrer letzten Arbeitsstätte und hatte einen märchenhaften Ausblick. Fasziniert stand Charlotte am Fenster und begutachtete den Garten. Vorher hatte sie den Garten dahinter gar nicht gesehen. Jetzt offenbarte sich ihr ein bizarrer, aber auch wunderschöner Anblick. Zahlreiche Eiben wogen sich im Wind und bildeten mit den unterschiedlichen Formen der vielen beschnittenen Büsche ein sonderbares Bild. So waren einige als Kegel oder Würfel geschnitten. Schachfiguren war der erste Gedanke, der Charlotte dazu einfiel. Märchenhaft zeigte sich auch der natürlich gewachsene Zaun, der den Garten umgab. Mehr als 12 Dutzend Fliederbäume hielten das Grundstück in ihren Schlingen. Sie standen dicht aneinander und blühten in den prächtigsten Farben. Erst nach einer Aufforderung von Miss Doyle wurde Charlotte wieder aus ihren Gedanken gerissen und folgte ihr in die Küche.

0: Der Abend verging und Charlotte bekam nicht ein Mitglied der Familie Dashwood zu Gesicht. Das sollte sich aber am nächsten Tag ändern, als es ihre Aufgabe war, die kleine Harriet aufzuwecken.
1: Guten Morgen, Mrs. Harriet. Das Frühstück wartet auf Sie. Die Sonne strahlt und es scheint ein wunderschöner Tag zu werden.
2: Bist du das neue Dienstmädchen?
1: Ja, das bin ich.
2: Das ist schön. Endlich bin ich nicht mehr so alleine. Wir werden sicherlich die tollsten Spiele spielen, Abenteuer erleben und...
1: Nicht so stürmisch, kleine Lady. Aber auch ich denke, dass wir uns sehr gut verstehen werden.

0: Sag mal, Harriet, gibt es außer dir noch andere Kinder auf Lavender's Hall?
1: Also, da ist noch mein Bruder Archie. Er ist schon 21 und total lieb. Aber er hat nie Lust, etwas mit mir zu spielen. Ständig muss er lernen, damit er später Vaters Firma übernehmen kann. Vater ist immer sehr streng zu ihm. Aber er meint es bestimmt nicht so. Und dann ist da natürlich noch...
0: Wen gibt es noch?
1: Es gibt niemanden mehr. Das war nur so schnell von mir dahingesagt. Du, Charlotte, können wir später einen Spaziergang durch den Garten machen?
0: Oh, natürlich, kleine Lady.
2: Die Tage vergingen auf Lavender's Hall wie im Flug. Charlotte blühte in ihrer Arbeit richtig auf. Sie fühlte sich so glücklich wie schon seit Jahren nicht mehr. Eine Woche nach ihrer Ankunft war es dann soweit. Sie wurde von den Hausherren höchstpersönlich zum Tee eingeladen. Die Aufregung stand Charlotte ins Gesicht geschrieben. Jedoch verflog diese Aufregung schnell, als die feinen Herrschaften begannen, mit ihr zu plaudern.
3: Ich freue mich sehr, dass Sie die Zeit gefunden haben, um uns beim Tee Gesellschaft zu leisten.
0: Ich bitte Sie, Mr. Dashwood, es ist mir eine große Ehre, hier zu sein. Bei meinen früheren Anstellungen durfte ich nie mit meinen Arbeitgebern Tee trinken, geschweige denn ein Gespräch führen.
4: Wir mussten Sie unbedingt einmal persönlich kennenlernen. Unsere kleine Harriet schwärmt in den höchsten Tönen von Ihnen. Es ist kaum zu glauben, wie sehr sie sich in den letzten Tagen verändert hat. So fröhlich und ausgelassen habe ich unsere Kleine schon lange nicht mehr gesehen. Und das scheint mir allein Ihr Verdienst zu sein.
0: Das wäre zu viel der Ehre, Mrs. Dashwood. Aber ich bin sehr gerne hier. Und ich verbringe auch sehr gern die Zeit mit Ihrer Tochter. Ich möchte...
5: Vater, das muss endlich aufhören. Jede Nacht diese Quälerei. Wir müssen es ein für alle Mal beenden und...
6: Schweig, Archie!
3: Das scheint mir nicht der passende Rahmen für diese Unterhaltung zu sein. Darf ich dir vorstellen? Oh. Das ist Mrs. Charlotte Flint, das neue Dienstmädchen.
0: Sehr erfreut, Sie kennenzulernen.
5: Ah, Miss Flint. Meine Schwester sprach bereits von Ihnen. Es freut mich, Ihre Bekanntschaft zu machen. Aber nun, Miss Flint, Mutter, Vater, entschuldigt mich bitte. Ich habe noch Vorbereitungen zu treffen. Guten Tag.

0: Das Gespräch verlief danach zwar wieder freundlich, doch etwas beunruhigte Charlotte. Was sollte aufhören? Diese Gedanken umkreisten ihren Geist und sorgten für eine schlaflose Nacht. Kurzerhand zündete sie sich eine Kerze an und machte einen leisen Spaziergang durch das Haus. Dieser Spaziergang sollte sie eigentlich müde machen, doch es schien ihr, dass durch die Stille und der Dunkelheit ihre Müdigkeit mehr und mehr verschwand.
1: Ich glaube, ich habe mich verlaufen. Bei Nacht sieht hier alles gleich aus. Ich meine, ich muss durch diesen Gang und dann... Harriet? Meine kleine Lady, bist du das? Harriet? Wo bist du? Das Weinen scheint hinter dieser Tür zu sein. Was? Eine Mauer? Hinter dieser Tür ist eine Mauer? Das verstehe ich nicht. Wer mauert denn einen Raum zu? Harriet, bist du dahinter? Sprich doch bitte mit mir. Was ist das?
2: Böses, böses Mädchen. Vor der Mauer, hinter der Mauer. Wer lauscht da an meinem Häuschen?
1: Nein,

0: Kindchen. Das war sicherlich nur ein Albtraum. Sie haben mir doch gerade erzählt, dass Sie heute Morgen in Ihrem Bett erwacht sind. Und da Sie sich nicht erinnern können, wie Sie den Weg zurückgefunden haben, liegt die Erklärung doch auf der Hand.
1: Ja, Sie haben wohl recht. Es hat sich nur so echt angefühlt. Es war schaurig. Wenn ich jetzt noch daran denke, dann läuft es mir kalt den Rücken runter.
0: Bevor ich es noch vergesse. Der junge Herr Dashwood möchte Sie gerne in seinem Studierzimmer sprechen. Es klang wohl sehr wichtig.
1: Sie meinen Archie?
0: Sie sollten sich zwar nicht erwischen lassen, ihn in Gegenwart anderer so zu nennen. Aber ja, es stimmt.
1: Oh, natürlich, Mrs. Doyle. Da spuken wohl noch die Geister der gestrigen Nacht in meinem Kopf herum. Verzeihung.
0: Und nun auf, mein Kindchen. Den jungen Herrn sollte man nicht warten lassen.
1: Was kann er nur von mir wollen?

0: Herein.
1: Guten Tag, junger Herr. Sie haben darum gebeten, mich zu sprechen?
0: Oh, Miss Flint. Ja, bitte setzen Sie sich. Verzeihen Sie mir, wenn ich dies direkt frage, aber erinnern Sie sich an die letzte Nacht? Und wenn ja, woran besonders?
1: Letzte Nacht? Wie meinen Sie das? Ich denke nicht, dass Sie einer Dame solch eine Frage...
0: Dann frage ich Sie anders. Was haben Sie hinter der Mauer gehört?
1: Sie meinen, dann war das gar kein Traum? Aber wie kann das sein? Und woher wissen Sie, dass ich etwas gehört habe?
0: Ich habe die Stimmen in der letzten Nacht auch wieder gehört. Ich wollte gerade nachsehen und da erblickte ich sie vor der geöffneten Tür. Sie versuchten nach einer Weile davonzulaufen, stürzten und verloren das Bewusstsein. Ich habe sie dann in ihr Bett getragen.
1: Darum kann ich mich nicht erinnern, wie ich in meine Kammer gelangt bin. Aber was ist das für eine Stimme? Wie lange hören Sie sie schon? Und warum ist die Tür zugemauert?
0: Ich weiß es nicht. Bisher schien ich der Einzige gewesen zu sein, der diese verteufelten Stimmen vernehmen konnte.
1: Stimmen? Sie meinen, es gibt mehrere?
0: Bisher waren es mindestens 5 verschiedene Stimmen. Die einzige Gemeinsamkeit war, dass sie alle wie Kinder klangen.
1: Daher dachte ich auch, dass es Harriet gewesen wäre. Es klang nach einem kleinen Mädchen. Doch umso näher ich der Tür kam, desto gruseliger und schauerlicher wurde diese Stimme.
0: Oh, so spät schon. Meine Eltern erwarten mich zum Tee. Ich hoffe, Sie verstehen, dass diese Unterhaltung zunächst unter uns bleibt.
1: Natürlich, junger Herr.
2: Charlotte wusste nicht so recht, was sie von dieser Unterredung halten sollte. Doch sie begriff so langsam, dass hinter den Mauern von Lavender's Hall ein Geheimnis lag. Viel Zeit zum Nachdenken hatte sie aber nicht. Die kleine Harriet nahm ihre neue Spielgefährtin völlig in Beschlag. In den folgenden Nächten passierte nichts und auch keine Stimmen waren zu hören. Vergessen konnte Charlotte die Angelegenheit aber nicht. Als sie eines späten Abends wieder einmal nicht in den Schlaf fand, besuchte sie die Bibliothek des Hauses. Vielleicht fand sie ja dort eine Erklärung für die unheimlichen Vorgänge.
1: So viele Bücher. Und bisher kein Hinweis. So langsam, glaube ich, sollte ich diesen Spukgedanken wieder verwerfen. Eine junge Dame sollte andere Dinge im Kopf haben. Die Chronik von Lavender's Hall. Na endlich!
3: Haben Sie gefunden, was Sie gesucht haben?
1: Oh, Mr. Dashwood! Verzeihen Sie, ich wollte nicht...
3: Oh, bitte, Sie müssen mir verzeihen. Immerhin habe ich mich wie ein Raubtier an Sie herangeschlichen. Wie ich sehe, haben Sie sich eine spannende Lektüre ausgewählt. Wenn Sie möchten, verrate ich Ihnen gerne einige Geheimnisse aus unserer Hauschronik.
1: Das müssen Sie nicht, Sir. Ich interessiere mich nur für das beeindruckende Bauwerk und dachte, hier etwas über dessen Entstehung zu entdecken. Geheimnisse Ihrer Familie gehen mich gar nichts an. Verzeihen Sie mir.
3: Oh. Also, Mrs. Flint, Sie brauchen sich doch nicht zu schämen. Setzen Sie sich. Der Bau von Lavender's Hall begann bereits in den frühen Jahren des 13. Jahrhunderts. In den darauffolgenden Jahren wechselten die Besitzer dieses Anwesens, bis mein Vorfahrer Graham Dashwood 1689 das Haus erwarb. Er ließ daraufhin den Südflügel des Hauses bauen und auch der Garten fiel in seinen Ideenbereich. Bis 1712 arbeitete der Obergärtner Jakob II. Daran und schuf diese unverkennbaren Kunstwerke der Natur. Sehen Sie, Mrs. Flint, es ist alles ziemlich langweilig.
1: Mitnichten, Sir. Vielen Dank, dass Sie mir die Geschichte Ihres Hauses mitgeteilt haben. Aber nun muss ich langsam wieder den Weg in meine Kammer suchen. Die Nacht ist kurz und der Morgen naht. Gute Nacht, Mr. Dashwood.
3: Ich wünsche eine angenehme Nachtruhe.
2: Unruhig wälzte sich das Dienstmädchen in ihrem Bett hin und her. Irgendetwas engte sie ein und verbot ihr dadurch, in einen sanften Schlaf zu fallen. Wie in Trance vernahm Charlotte dieses Flüstern. Und als wäre sie von einer Biene gestochen, riss sie mit einem Mal ihre Augen ganz weit auf.
4: Charlotte!
1: hier. Ich kann mich nicht bewegen. Ich kann nicht sprechen. Wer ist da?
4: Es ist gefährlich, Charlotte. Böse, böse Charlotte. Neugier ist eine Sünde. Schau hinter die Mauer. Befreie mich und all die grausamen Taten der Vergangenheit.
1: Ich verstehe das alles nicht. Wer bist du?
4: Die Königin kennt die Antwort. Schau hinter die Mauer, Charlotte. Schau.

0: Der Tag war bereits angebrochen. Noch immer konnte Charlotte nicht glauben, was passiert war. War es überhaupt passiert? Spielte ihr die Fantasie vielleicht nur einen Streich? Sie versuchte, die Gedanken beiseite zu legen und kleidete sich an. Gedankenverloren band sie sich ihre Haare und blickte dabei aus dem Fenster hinein in den Garten. Und im nächsten Augenblick durchzog es sie wie ein Blitz.
1: Die grüne Königin kennt die Antwort.

0: Sag mal, kleine Lady, hast du Lust, heute einen Spaziergang durch den Garten zu machen? Ich habe von meinem Fenster aus ein kleines Vogelnest gesehen und würde es nur zu gerne mit dir erkunden.
1: Oh ja, das ist eine ganz tolle Idee. Wo genau hast du es denn entdeckt?
0: In der Nähe der Königin.
1: Bei der Königin? Was meinst du?
2: Das würde mich auch interessieren.
0: Oh, junger Herr, ich werde es Ihnen erklären. Lassen Sie uns dafür alle in den Garten gehen.

0: Harriet, schau mal. Siehst du die große, kegelförmige Eibe dort hinten? Deren zurechtgeschnittener Kopf erinnert mich etwas an die Krone einer Königin.
1: Oh ja, und da ist das Nest drin? Darf ich schon vorlaufen?
2: Na los, kleine Schwester, lauf nur. Wir sind ja gleich hinter dir.
1: Juhu!
2: Jetzt also nochmal ganz in Ruhe. Sie sagen mir also, dass sie in der letzten Nacht eine Stimme heimgesucht hat und ihnen den Hinweis auf die grüne Königin im Garten gegeben hat? Was versprechen Sie sich davon?
0: Ich weiß es nicht, junger Herr. Aber Sie hören diese Stimme doch auch. Es war die gleiche Stimme wie vorher hinter der Mauer. Dieses Haus verbirgt ein Geheimnis. Und ich denke, wir sollten es lösen.
2: Harriet, was machst du da? Eine feine Dame kriecht doch nicht im feuchten Gras herum. Was würde Mutter wohl dazu sagen?
1: Ach, Archie, alles gut. Schau mal, was ich gefunden habe. Dieses Buch lag kaum sichtbar zwischen den Wurzeln dieser Baumfigur.
0: Das ist es. Das muss die Antwort sein, nach der ich gesucht habe. Wir sollten sofort...
2: Harriet, du darfst niemandem von diesem Buch erzählen, hörst du? Nicht einmal Mutter und Vater. Das ist sehr wichtig.
1: Aber warum denn? Ist das Buch gefährlich?
0: Aber nein, kleine Lady. Aber das Buch birgt vielleicht ein neues Abenteuer. Und wir sind die mutigen Helden, die das Geheimnis vielleicht bald schon lösen müssen. Und da ist es nun einmal wichtig, dass niemand außer uns davon erfährt. Verstehst du?
1: Oh, ein Abenteuer? Natürlich werde ich schweigen wie ein Grab. Und ihr auch, versprochen?
2: Versprochen.
0: Versprochen.

0: Archie und Charlotte hatten sich in die Bibliothek zurückgezogen. Ihre Neugier auf das alte Buch war groß. Der Einband hatte schon begonnen, sich vereinzelt aufzulösen, was ein wichtiger Hinweis auf das Alter des Buches war. Charlotte sorgte sich, ob darin überhaupt noch etwas Lesbares zu finden sein würde. Größere Sorgen trug jedoch Archie in sich. Würde darin etwas über seine Familie zu finden sein? Und würde es seine Familie verändern, die er seit so vielen Jahren kannte?
1: Ich begreife es nicht. Das Buch hat dort so viele Jahre gelegen und niemand hat es entdeckt.
2: Es scheint ein Tagebuch zu sein und es gehört... Es ist schwierig zu lesen, aber ja, der Name lautet Venezia Albano. Laut den Eintragungen lebte sie ab 1849 auf diesem Anwesen und ihrer Beschreibung nach war sie eine Untergebene ihrer Eltern, junger Herr.
1: Das Tagebuch bricht 1855 ab. Sie stand so viele Jahre in unserem Dienst und meine Eltern haben sie bisher mit keinem Wort erwähnt?
2: Könnte es vielleicht wegen ihrer Abstammung sein? In jedem Fall muss sie eine sehr gebildete Frau gewesen sein. Sie hat so eine schöne, gewählte Ausdrucksweise, finde ich. Eine Art, wie ich sie bisher nur von großen Autoren aus den Romanen kenne. Vielleicht ist sie in Ungnade gefallen und daher wollten ihre Eltern nicht, dass etwas nach außen dringt.
1: Ich bitte dich, Charlotte. Das hat damit bestimmt nichts zu tun. Meine Eltern sind gütige Menschen, die solche Dinge verzeihen können. Und sie würden niemals...
2: Verzeihen Sie, junger Herr. Aber wenn ich diesen Eintrag hier richtig deute... Dann war diese Frau Albano in ihren Vater verliebt. Die Wortwahl deutet auf eine sehr große Schwärmerei hin.
1: Mein Vater würde nie... Verzeihen Sie, Charlotte. Diese Situation ist sehr schwierig für mich. Lassen Sie uns weiterlesen.
2: Schauen Sie, junger Herr. Es gibt zwei letzte Einträge im September 1855. Ich kann die Schrift kaum erkennen.
1: Dieser goldene Käfig wird nun bald seine Tür öffnen. Die Finsternis wird hineingelassen und wird mich verschlingen. All der Schmerz und die Schande, die durch diese Familie über mich gebracht wurde, soll ein Ende finden. Ich bete zu meinem Gott und sinne auf die Rache, die mich erwarten wird. Mit keinem männlichen Erbe über mich gebracht wurde, soll ein Ende finden.

0: all diese liebevollen Wesen, deren Lebenszeit auf dieser Welt zu schnell verrann.
1: Etwas sehr Schlimmes muss hier passiert sein. Und hier, auf der Nebenseite, sind 7 Namen aufgelistet. Alles nur Mädchennamen.
0: Keine blauen Augen.
1: Wie meinen Sie, junger Herr?
0: Wenn das hier stimmt und unsere Familie keine männlichen Erben mehr gebären könnte. Es ist mir noch nie so bewusst gewesen. Blaue Augen. Meine Eltern und meine Vorfahren auf den alten Gemälden haben sie. Sie haben alle blaue Augen. Außer
1: Ihnen und Harriet. Das bedeutet ja...
0: Was es bedeutet, werden mir meine Eltern gleich berichten.
1: Es mag mir als Ihre Angestellte zwar nicht zustehen, aber ich bitte Sie zu bedenken, dass Sie aus diesem Grund nicht weniger geliebt werden. Versuchen Sie auch das Gute in Ihrer bisherigen Vergangenheit zu sehen. Das liebevolle Elternhaus, die gute Ausbildung. Gehen Sie nicht mit einem unreinen Herzen zu Ihren Eltern.
0: Liebevolles Elternhaus? Sie haben recht, Miss Flint. Diese Aussage steht Ihnen als Angestellte dieses Hauses nicht zu. Ich würde Sie aber gerne als eine sehr gute Freundin von mir betrachten wollen. Nennen Sie mich also bitte von nun an Archie.
1: Ich danke Ihnen, mein Herr. Entschuldigung, Archie. Bitte nenne mich ab heute einfach nur Charlotte. Ich bin mir sicher, wir finden eine Lösung für das Problem und auch, was wir gegen diese unheimliche Stimme unternehmen können.
2: Ihr könnt diese Stimme auch hören?

0: Harriet hatte einige Worte der Unterhaltung belauscht. Vieles hatte sie in ihrem kindlichen Wissen nicht verstanden, doch schien auch sie von den bedrohlichen Stimmen zu wissen. Charlotte nahm das alte Tagebuch an sich und zusammen verschlug es die drei Geheimnishüter in den geschützten Garten.
1: Bitte, Harriet, erzähl uns davon. Hier draußen kann uns auch niemand hören. Es ist wirklich sehr wichtig für uns.
2: Also gut. Es fing damit an, dass ich in der Nacht einen unheimlichen Traum hatte. Etwas Böses rief nach mir und wollte mich fangen. Doch dann war da ein kleines Licht. Es sprach zu mir und wollte mich beschützen. Es nannte sich selbst Alice und wollte meine Freundin sein. Seither flüstert sie mir jeden Abend eine Geschichte ins Ohr, damit ich besser einschlafen kann.
3: Und du hast niemandem davon erzählt? Hattest du denn keine Angst?
2: Natürlich nicht. Ich habe es ihr doch versprochen. Und ich versprach ihr, eines Tages, wenn ich groß und stark bin, die Ziegelmauer hinter der Tür kaputt zu machen, damit wir endlich zusammen spielen könnten.
1: Wie kannst du nur so ein Versprechen geben?
2: Alice hat mir so leid getan. Ich höre sie sehr oft hinter der Mauer weinen. Sie und die anderen Mädchen.
3: Die anderen Mädchen?
2: Ja, Alice nannte sie ihre Schwestern. Neben ihr gibt es noch Edith, Charlene, Emily, Amelia, Davina und Sophia. Aber mit den anderen konnte ich bisher noch nicht sprechen.
1: Harriet, ich bitte dich, nie wieder zu dieser Mauer zu gehen. Etwas Schlimmes lauert dahinter. Und ich werde nun dafür sorgen, dass dir nichts mehr passiert.
3: 7!
1: Was meinst du?
3: Hier, die letzte Seite. Die Namen der Mädchen. Lies selbst.
1: Edith, Charlene, Emily, Sophia, Davina, Amelia und Alice.

Der Tatendrang hatte Archie gepackt. Auch wenn sich jeder Gedanke in ihm dagegen wehrte, musste er einsehen, dass etwas Schreckliches auf Lavender's Hall passiert war. Und seine Eltern kannten das Geheimnis, da war er ziemlich sicher. Die Erzählungen seiner kleinen Schwester hatten ihn nachdenklich gemacht.

0: Macht, und so beschloss er, Harriet fortzubringen. Ohne dass seine Eltern etwas davon mitbekamen, bat er die Hausdame, Miss Doyle, einige Sachen zu packen und ließ am Abend die Kutsche vorfahren.
1: Aber junger Herr, ich verstehe es nicht. Warum so eine plötzliche Abreise? Und wissen die ehrenwerten Herrschaften davon?
2: Miss Doyle, es ist auf Lavender's Hall momentan nicht mehr sicher. Ich bitte Sie, meine kleine Schwester zu unseren Freunden, der Familie Huntington, zu bringen. In diesem Brief habe ich alles erklärt. Sie werden eine Weile dort verbringen, bis ich nachkomme.
1: Aber ich... Sehr wohl, junger Herr.
3: Bitteschön.
4: Archie, ich will nicht fort. Ich will bei dir bleiben. Bei dir und Charlotte. Außerdem habe ich Angst vor dem Gewitter. Ich will mich lieber in mein Bett kuscheln.
5: Mach dir bitte keine großen Sorgen um uns. Du wirst sehen, bald sind wir alle wieder vereint. Und dann erkunden wir zusammen das Anwesen der Familie Huntington. Versprochen, kleine Lady?
4: Versprochen.
6: Los, Maus! Und bringen Sie mir die beiden unversehrt an ihr Ziel. Verstanden? Ich baue auf Sie.
3: Sehr wohl, lieber Herr. Mit meinem Leben werde ich die beiden vollends beschützen. Hier! Los, ihr alten Keule! Zeigt, was in euch steckt!
5: Ob unser Plan funktionieren wird? Machen wir das Richtige?
2: Finden wir es heraus.

0: Der Moment der Wahrheit rückte immer näher. Der Druck in seiner Brust beraubte Archie beinahe seiner Luft. Er würde seine Eltern ablenken und setzte nun all seine Hoffnungen in Charlotte.
1: Archie, was geht hier vor? Wohin hast du meine kleine Harriet gebracht?
2: Sprich schon, du ungezogener Bastard!
3: Bastard? Vater, Sie haben ein großes Talent, gleich auf den Punkt zu kommen.
2: Wie meinst du das?
3: Die blauen Augen, Vater! Warum sind meine Augen grün und Harriets braun? Und das bei einer Familie, in der alle verstorbenen Mitglieder blaue Augen haben.
2: Aber, mein Junge, das ist doch...
3: Sind wir adoptiert worden? Und was geht in diesem Haus seit Jahren vor sich? Immer weicht ihr mir aus. Ihr hört es doch auch. Und was habt ihr mit Venezia Albano zu tun?
1: Ah, spreche diesen Namen nicht noch einmal aus. Hörst du? Du hast ja keine Ahnung, welch Böses du heraufbeschwören könntest.
3: Das Böse ist schon seit Jahren in unserem Haus zu Gast. Ich fordere sofort eine Antwort. Was ist damals passiert? Und warum gehen scheinbar die Geister von Kindern in unserem Haus um?
2: Nichts müssen wir. Es ist nur sehr bedauerlich, dass wir auf diesem Weg unseren Sohn verlieren müssen. Warum konntest du diese ganzen Zeichen nicht einfach ignorieren?
3: Was meinst du? Wieso verlieren?
2: Wir haben zu viel geopfert und können nicht dulden, dass du, Waisenkind, unsere Familie in den Untergang steuerst. Da ist es leichter, einen neuen jungen Spross zu adoptieren. Der wird hoffentlich nicht solche Undankbarkeit an den Tag bringen wie du. Mit deiner Schwester hatten wir Gott sei Dank mehr Glück. Ihre leibliche Mutter wusste zumindest, was Gehorsam gegenüber seinem Dienstherrn angeht und ist stillschweigend davongelaufen.
3: Ist das euer Ernst? Seid ihr so kaltherzig? Und was ist mit Venezia und den vielen Kindern? Was habt ihr damals getan?
4: Das bleibt ein Familiengeheimnis. Und du bist nun nicht mehr Teil unserer Familie. Wir werden dich...
1: Was ist das?
3: Ihr habt wohl nicht damit gerechnet, dass ich Hilfe habe, oder? Gleich kommen wir hinter das Geheimnis des eingemauerten Raumes.
2: Das kann doch nicht... Das werden wir verhindern. Los, Eleanor!

0: geh schon kaputt. Geschafft.
1: Schau hinter die Mauer.

0: Wir schrieben das Jahr 1849. Ein eisiger Schneesturm zog über Nordengland hinweg. Und inmitten dieses Schneetreibens kämpfte sich eine junge Frau bis zur Eingangstür von Lavender's Hall hindurch. Sie fror schrecklich und trug um ihr einfaches Kleid nur ein dünnes Tuch an ihrem Leib. Ihre letzte Hoffnung war das Bitten um Asyl. Und tatsächlich, ihr Herrgott hielt eine schützende Hand über sie. Die junge Roma, Venezia Albano, fand im Hause der Dashwoods ein Heim. Sie arbeitete fleißig und zeigte sich den Herrschaften sehr dankbar. Nach einem Jahr verwandelte sich die Dankbarkeit in Liebe. Eine Liebe, deren Schicksal das tiefe Grauen mit sich zog.
1: Meinst du, wir tun das Richtige? Sollten wir diesen Schritt gehen, mein Geliebter, dann führt kein Weg mehr zurück.
2: Du hast uns doch in diese Lage gebracht. Meinst du, ich hätte dir vor Gott das Ja-Wort gegeben, wenn ich gewusst hätte, dass du mir keine Erben schenken kannst?
1: Aber Charles, was, wenn diese Roma uns ein Mädchen gebärt?
3: Wir werden es so lange versuchen, bis sie mir einen männlichen Erben schenkt. Sie ist mir bereits jetzt schon verfallen. Und wenn sie sich ziert, werde ich sie zu ihrem und unserem Glück zwingen.
0: Die junge Roma wurde, ohne es zu wissen, ein Spielball des Ehepaares Dashwood. Und im Jahre 1850 trug sie ein Kind aus und zahlte dafür einen hohen Preis. Mr. Dashwood richtete ein abseits gelegenes Zimmer her und sperrte die arme Frau dort hinein. Kein Sonnenlicht berührte mehr ihren Körper, und die Zeit in Einsamkeit ließ ihren Geist nach und nach verkümmern. Die Jahre zogen ins Land, und bis zum Jahr 1856 gebar die Frau 7 gesunde Mädchen. Schier regungslos ließ sie nach all der Zeit die Qualen über sich ergehen. Ihre Kraft schwand dahin und ihr Wille war gebrochen. Nur einmal fasste sie noch einen klaren Gedanken und übergab der Hebamme ein Buch, welches sie verfasst hatte. Um wenigstens eine kleine Wiedergutmachung an dieser Sünde zu erlangen, versteckte die Hebamme das Buch vorerst im Garten der Familie. Doch sie konnte es nicht mehr fortbringen, da sie durch einen Unfall mit der Pferdekutsche ihr Leben verlor. Von all dem bekam Venezia nichts mehr mit. Und der schwärzeste Tag in ihrem Leben sollte nun Einzug halten.
2: Wir haben uns in dir getäuscht. Du hast meine Lust nur ausgenutzt und zeigst dich undankbar, indem du uns nur Mädchen zur Welt bringst. Du widerst mich an. Doch meine Frau und ich haben beschlossen, dass wir dich erlösen werden.
4: Was ist mit meinen Mädchen? Wo sind sie all die Jahre geblieben?
2: Deine Mädchen? Diese kleinen Bastarde sind am Tag ihrer Geburt wieder vor ihren Schöpfer getreten. Wir haben sie alle in eine Truhe tief unten im Keller geworfen.
4: Ihr Monster! Ihr Monster!
2: Das Monster bist du mit deiner Gier nach Fleischeslust. Aber ich möchte nicht so sein. Ich lasse dir die Truhe mit deinem Mädchen aufs Zimmer bringen. Und dann werden wir deine Tür zumauern und dich in ewige Finsternis sperren.

0: Charlotte hatte alles vor ihrem inneren Auge gesehen. Die grausamen Taten der Dashwoods zeigten sich in all ihren erschütternden Ausmaßen. Venezia hatte ihr wohl diese Vision gesandt. Wut und Zorn stiegen in ihr auf, doch wusste sie auch, dass dies nicht ihre Rache sein würde. Erschöpft sank sie auf den Boden und hörte schnelle Schritte näher kommen.
1: Was haben Sie getan? Sie kleine Kröte! Sie haben das Böse aus seinem Versteck gelassen!
2: Charlotte, geht es dir gut? Was ist passiert?
3: Ich habe es gesehen. Ich habe gesehen, was sie ihr angetan haben. Archie, deine Eltern haben Venezia gequält, sterben lassen und haben Kinder getötet. Sie sind abscheulich. Wie konnten sie nur? Es waren doch auch ihre Kinder. Wie kann man nur so grausam sein?
4: Sie hat ihre Pflicht nicht erfüllt und wurde daher entsorgt. Ich habe mir nichts...
1: Halt! Da ist sie! Mach doch etwas!
4: Das gibt es doch nicht!
2: Los, komm, wir müssen fliehen!
3: Warte, Archie. Sie ist nicht hinter uns her. Sie wird den Unschuldigen nichts tun. Aber ich fürchte, für deine Eltern ist es zu spät.
1: Ich kann mich nicht bewegen! Charles! So hilf mir doch! Sie soll weggehen!
0: Es war kaum zu glauben. Der Geist von Venezia Albano war aus ihrem Verlies gekrochen. Der Anblick des abgemagerten und geschundenen Wesens war eine Qual. Venezia erhob sich vor Eleanor Dashwood und blickte ihr tief in die vor Angst hervorquellenden Augen.
5: Eleanor, du warst ein böses, ein sehr böses Mädchen. Warum, Eleanor? Warum? Warum? Warum? Spüre nun den Schmerz des ewigen Fegefeuers.
0: Dem grausamen Wesen entsprangen Flammen aus den Fingern. Und mit diesen packte sie die vor Schmerz schreiende Frau.
1: Aufhören! Aufhören! Ich brenne! Ich brenne!
0: Nun wandte sich Venezia dem erstarrten Charles zu. In seinen Augen war das kalte Grauen zu sehen und insgeheim wusste er, welches Schicksal ihn ereilen würde. Als er in die seelenlosen, toten Augen von Venezia sah, vernahm er mehrere Stimmen in seinem Kopf, die ihn schier in den Wahnsinn trieben.
6: Komm zu uns, Vater. Unser lieber Vater kehrt nun heim. Warum hast du uns das angetan?
7: Warum liebst du uns?
6: Wir lieben dich, Vater.
4: Aufhören! Lasst mich in Ruhe! Geht weg! Ich!
0: Das Feuer hatte Eleanor Dashwood dahingerafft und zeitgleich mit ihrem Ehemann sank sie zu Boden. Das Feuer hatte sich schon ausgebreitet und die Flammen kamen auch Charlotte und Archie immer näher. Doch sie vermochten sich nicht zu bewegen. Ohne ein Wort sahen sie nun mit an, wie die Körper des Ehepaares bis hinter die zerbrochene Mauer gezogen wurden. Das letzte Bild, was Archie von seinem angeblichen Vater sah, war der ausgestreckte Arm, der flehend nach seiner Hand griff. Doch es war zu spät.
2: Lebt wohl, Mutter, Vater. Los, Charlotte, wir müssen hier raus.
3: Aber wohin? Der Weg zur Eingangshalle ist von Flammen eingeschlossen.
2: Dort. Schnell zum Fenster, raus in den Garten. Nun komm schon.